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0: Guten Abend, meine Damen und Herren. Heute bin ich in der Musikmarktfreude-Schule und rede mit vier jungen Leuten. Umid, guten Abend, Umid.
1: Hallo.
0: Jonathan.
2: Guten Abend.
0: Julia.
3: Was geht?
0: Und Norbert.
4: Hallo.
0: Ihr spielt alle Klavier, nehme ich an. Musik braucht Leidenschaft. Ladies first, Julia, warum spielst du, warum lernst du Klavier?
3: Also das war damals immer so mein Traum, so Klavier zu spielen. Und meine beste Freundin spielt Klavier und deswegen habe ich jetzt auch begonnen, Klavier zu spielen.
0: Brilliant. Und wie lange spielst du?
3: Nicht so lange, 1,5 Jahre.
0: Ich habe dich beim Üben gehört und das klingt wirklich fantastisch.
3: Vielen Dank.
0: Du hast vielleicht eine Zukunft in Musik.
3: Vielleicht beim Singen eher.
0: Singen? Wieso nicht mit Klavier? Warum singen?
3: Also singen tue ich schon viel, viel länger als Klavier spielen.
0: Okay.
3: Ja.
0: Okay, fine. Norbert, du spielst Klavier. Aus Begeisterung oder aus Hobby mehr? Oder wie kann man das sagen?
4: Also ich bin schon an Musik interessiert, seitdem ich sehr klein bin. Ich habe auch immer gesungen, schon als ich klein war. Und ich habe auch Blockflöte gespielt. Und dann, als ich so 7 war, habe mich meine Mutter dann für Klavier angemeldet. Und das hat mir sehr Spaß gemacht. Und ich gehe jetzt auch ans Musikgymnasium Wien. Und ja, also ich spiele es nicht nur als Hobby, sondern wirklich.
2: Ich denke auch nach, durch Musiker zu werden.
0: Umid, man hört heutzutage, dass die jungen Leute interessieren sie sich überhaupt nichts für klassische Musik. Stimmt gar nichts. Was meinst du?
1: Also ich glaube auch nicht, dass es stimmt. In meiner Klasse zum Beispiel spielen viele Leute Klavier oder auch andere Instrumente. Und es ist, finde ich, einfach gut, denn es macht eben sehr Spaß und es begeistert auch einen. Und ja.
0: Und was meinst du, Jonathan?
2: Ja, ich wollte nur kurz sagen, ich spiele auch Cello, ich spiele auch ein wenig Klavier, aber mein Hauptinstrument ist Cello.
0: Cello?
2: Ja, Violoncello. Also ich finde natürlich, also man sieht auch heute auf Social Media, dass wirklich viele junge Musiker einfach begeistert sind, viele Menschen das einfach begeistert, diese Musik zu erleben. Auch ein bisschen anders, die nehmen das anders wahr wie die ältere Generation, aber es ist noch immer sehr berühmt.
0: Noch immer sehr berühmt. Norbert, interessierst du dich auch für die Oper und Musiktheater vielleicht?
4: Ja, schon. Also ich war auch oft schon in der Oper und so. Also ja, ich wurde aufgenommen im Wiener Staatsopernchor, aber die haben gesagt, ich soll erst nach dem Stimmbruch hingehen.
0: Noch einmal, du bist aufgenommen worden?
4: In den Wiener Staatsopernchor.
0: Respekt. Aber wie kommt man dorthin? Man muss gut sein.
4: Ja, also ich hatte vorher eigentlich nie Gesangunterricht, aber ich habe einfach gedacht, vielleicht singe ich mal vor. Und dann hat mich meine Mutter dort vorsingen lassen und ich wurde aufgenommen, ja.
0: Gratuliere. So vielleicht kommst du irgendwann auf die Bühne als Star-Singer.
4: Ja, wer weiß.
0: Das wäre fantastisch. Aber Umid, was ist mit dir? Welche Zukunft, oder hast du Zukunft in Musik? Wir haben hier eine Sängerin in der Oper vielleicht, eine Sänger in der Oper, ein Cellist.
1: Ja, Musik ist auf jeden Fall ein wichtiger Teil meines Lebens und ich habe es auch vor, noch lange weiterzumachen. Aber professionell will ich jetzt nicht unbedingt werden.
0: Nein, das ist ja ganz klar.
1: Als Hobby aber natürlich.
0: Ja, in Wien zocken, schauen wir mal. Seid ihr alle aus Wien?
2: Ja.
0: Julia, Wien hat eine große musikalische Geschichte. Hat das so einen Einfluss auf dich vielleicht?
3: Die Musik?
0: Diese Geschichte Wiens. Wien ist eine Stadt der Musik.
3: Ja, also ich finde Wien ist eine sehr, sehr coole Stadt, wenn es so um Musik geht, vor allem so klassische Musik. Und mit der Schule, also mit Musik, gehen wir auch so öfters so auf Musikausflüge. Letztens waren wir im Mozarthaus, das hat sehr Spaß gemacht. Und ich glaube schon, dass es so seinen Einfluss auf mich hat. Weil wenn ich zum Beispiel auch jemandem sage, dass ich aus Wien komme, dann merken die sich auch immer so Mozart und so. Deswegen, ich glaube schon, dass es einen großen Einfluss hat.
0: Was ist mit dir, Norbert? Was meinst du? Wien, Musikstadt. Und hat man mehr Chance hier als zum Beispiel in München oder London oder?
4: Also ich denke, es kommt wirklich drauf an, aber ich denke, also ich muss wieder zustimmen, ich finde auch, dass Wien wirklich auch große Möglichkeiten hat für Musiker. Also zum Beispiel viele Leute aus anderen Ländern, zum Beispiel in meinem Jahrgang ist auch ein Mädchen extra aus China sogar hierher gezogen, weil sie eben Musik so sehr liebt und Wien ja die als Stadt der Musik bekannt ist. Und ja, ich denke schon, dass es.
0: So, die Leute kommen aus aller Welt hierher. Nicht nur in deine Alter, sondern Studenten auch. Ümit, manche Leute sind manchmal deprimiert, manche Leute sind immer glücklich. Welcher Einfluss hat Musik auf Gefühle, die Menschen?
1: Ich finde, Musik beruhigt einen. Ich denke auch, dass klassische Musik dazu hilft. Denn wenn man jetzt einfach immer irgendein Rap oder so hört, dann kommt man, finde ich, nicht wirklich runter. Doch bei klassischer Musik ist es, finde ich, anders. Und wenn man es spielt, dann ist es noch einmal anders, wenn man einfach abschaltet und sich vollkommen auf die Musik konzentriert.
0: Was meinst du, Norbert?
4: Ja, also ich finde auch, ja.
0: Ungefähr an Jonathan?
2: Also ich finde halt, ich kann mich nicht immer konzentrieren, hängt natürlich vom Genre ab. Wenn ich jetzt so, weiß nicht, Rachmaninoff höre oder Bach, kann ich mich nicht immer ganz genau darauf zu konzentrieren, wenn es so eine schwieriger Stoff ist, zum Beispiel zum Lernen oder so. Aber es gibt auch Musik, bei der man sich entspannen kann.
0: Zum Beispiel?
2: Bei der man sich entspannen kann. Bach hat auch Stücke, aber ich finde
0: Johann
2: auch
0: kann Sebastian
2: Johann
0: Bach.
2: Sebastian Bach, Schubert hat auch einige schöne Lieder. Ja, es gibt halt auch, also weiß nicht, Schostakowitsch 5. Sinfonie, 4. Satz ist dann sehr energetisch, da kann man sich gut konzentrieren.
0: Schostakowitsch, ist er dein Lieblingskomponist oder einer davon vielleicht?
2: Mittlerweile schon, muss man sagen. Also es ist jetzt, ich finde, Bach ist noch immer der Beste. Also
0: Bach ist berühmt für Orgel, ja.
2: auch, aber ich finde, er hat einfach so viel revolutioniert und ich finde so viele großartige Stücke. Aber Schostakowitsch habe ich vor so 2 Jahren gefunden und ich finde, er ist ziemlich, ziemlich gut, muss man sagen.
0: Julia, Komponist, hast du einen Lieblingskomponist?
3: Nicht wirklich, es gibt sehr viele gute Komponisten, aber so einen Lieblings könnte ich mir, glaube ich, nicht aussuchen.
0: Und du kennst viele sicher. Moderne Komponisten und moderne Musik, spricht dir das was an?
3: Also kommt drauf an, zum Singen ist moderne Musik schon gut geeignet, aber so eher so zum Spielen, so Klavierstücke mag ich eher so klassische, ein bisschen ältere, nicht moderne. Ist
0: Klassisch.
3: angenehmer fürs Ohr, glaube ich.
0: Angenehmes fürs Ohr. Kannst du einen Stück sagen, der wirklich besser als die anderen?
3: Oh, da haben Sie mich jetzt überrascht mit der Frage.
0: Okay. Ist okay. Was meinst du, Norbert?
4: Wie ein Stück?
0: Ja, oder ein Lieblingskomponist vielleicht?
4: Also ich mag Tschaikowski und Chopin gerne. Also ich mag diese romantische Zeit sehr gern. Also Lieblingsstück vielleicht Pas de Deux.
0: Ande.
4: Pas de Deux, das ist von Tschaikowski von Nussknacker. Ist sehr ein schönes Lied.
0: Könnt ihr
4: Ja.
0: das singen?
4: Nein.
0: Versuch mal, versuch's. Come on, 1, 2, 3. Nein, die singen nicht heute. Ümit, was ist mit dir Lieblingskomponist?
1: Ja, also genauso wie Norbert mag ich romantische Musik. Ich habe nicht wirklich einen Lieblingskomponisten, aber einen Lieblingskomponisten. Ich höre liebend gerne Chopin, Tschaikowski oder Rachmaninoff. Und mein Lieblingsklavierstück, würde ich sagen, ist Fantasie im Propre von Chopin.
0: Okay, Jonathan. Man sagt, Musik verbindet. Natürlich kann man sagen, westliche Musik verbindet. Aber viele Leute auf der ganzen Welt mögen westliche Musik, aber wenig Leute im Westen mögen chinesische Musik zum Beispiel. So, diese Verbindung, wie siehst du das?
2: Oh ja, also ich finde, es hängt natürlich auch ab von seinem eigenen Musikgeschmack. Also ich finde, es hängt ja auch von der Kultur ab, wie sich die Kultur in der Geschichte entwickelt hat. Aber ich finde, westliche Musik ist, ich finde, also mir persönlich gefällt jetzt, weiß nicht, die traditionelle chinesische Musik nicht so sehr. Aber es kann auch Leute verbinden, wenn sie gemeinsam spielen, Duette, Orchester, Ensembles. Also ich finde, das hängt einfach davon ab, wie man sich mit der Musik zurechtfindet.
0: Okay. Julia, Musik verbindet und natürlich ein bisschen weg von klassisch und so weiter. Für gute Tanz braucht man Musik auch. Ja? Was sagst du zu dieser Tanzmusik, Ballet und solche Musik?
3: Oh, das ist auch sehr schön. Man zeigt auch sehr viel Kunst dahinter, wenn man so Ballett tanzt oder in so andere Tänze. Ich finde, das verbindet einen und das zeigt auch sehr viel Emotionen.
0: Emotionen, Robert, was meinst du mit, was Julia gerade gesagt hat? Tanzen zeigt Emotionen, was meinst du?
4: Ich finde auch, Tanzen zeigt Emotionen. Ich finde oft, auch wenn man so irgendwie traurig ist, durch Tanzen wird man dann wieder fröhlich, aber das ist auch generell bei Musik so. Also, ja.
0: Ümit, was meinst du?
1: Also, ich würde Norbert recht geben. Musik vereint, Tanzen insbesondere, ist noch besser.
0: So, Musik vereint, das ist klar. Habt ihr alle anderen vorher gekannt oder erst in dieses Musikschule, Musik macht Freude euch hier kennengelernt?
1: Wir haben uns alle hier kennengelernt bei all den Klassenabenden. Haben wir einfach miteinander gesprochen und wir sitzen ja auch oft nebeneinander und hören uns ja gegeneinander zu beim Spielen.
0: So es hat so eine Art Camaraderie hier. Was Camaraderie sage ich für Militär, aber es hat was Besonderes, gell? Wenn man zusammen Musik macht, ja. Als Musiker findet man Freunde überall auf der Welt. Was meinst du?
4: Ja, ich finde schon, also wie schon gesagt, Musik verbindet. Ich finde zum Beispiel oft, wenn man so auch auf Social Media irgendwelche tollen Musikvideos sieht und so und dann folgt man der Person oder man sieht irgendwelche Kommentare von anderen Musikern, vielleicht findet man dann die Person sympathisch oder vielleicht folgt man dann der Person, vielleicht entstehen dann auch Freundschaften oder so. Also ja, oder zum Beispiel durch die Musikschule kann man auch Freunde finden und so, ja.
0: Freunde. Freunde fürs Leben vielleicht, Julia?
3: Ja, also meine beste Freundin, wie schon erwähnt, Leonora.
0: Leonora, ja.
3: Da habe ich halt begonnen zu spielen und das hat uns noch mehr verbunden als davor, denke ich.
0: Fantastisch. Hast du auch Geschwister, Julia?
3: Ja, ich habe eine Schwester, eine ältere Schwester.
0: Und spielt sie auch?
3: Nein. Sie ist musikalisch nicht so begabt.
0: Du bist der Einzige. Und deine Eltern?
3: Meine Mama hat damals auch Klavier gespielt. 2 Jahre, glaube ich, als sie auch in meinem Alter war. Und mein Papa nicht so ganz. Aber die Familie von meiner Mama, die waren alle so musikalisch begabt.
0: Und was ist mit dir, Norbert? Deine Familie ist musikalisch? Oder also, bist du der Einzige?
4: Also meine Eltern sind beide überhaupt nicht musikalisch,
0: okay.
4: Aber ich habe auch 2 Geschwister und meine kleine Schwester spielt Gitarre und hat auch in einem Chor gesungen und meine große Schwester spielt Querflöte und ich würde schon sagen, dass sie auch musikalisch schon sehr begabt sind und auch von der Seite von meiner Mutter, die Oma, sie und ihre Geschwister waren auch eigentlich ziemlich musikalisch begabt.
0: Ümit, welche Instrument hast du damit angefangen? Eine Blockflöte vielleicht, oder?
1: Nein, als ich so circa 6 Jahre alt war, habe ich ein paar Monate über Geigen gespielt.
0: Noch einmal?
1: Habe ich Geigen gespielt?
0: Geiger?
1: Ja.
0: Geiger.
1: Aber dann habe ich aufgehört, ich war damals klein und es hat mir nicht wirklich Spaß gemacht. Und dann mit circa 9 Jahren habe ich mit Klavier begonnen und seitdem spiele ich das.
0: Musik muss Spaß machen. Jonathan, was meinst du?
2: Eigentlich schon, das sollte das Hauptziel sein. Natürlich braucht es auch Disziplin, wenn man wirklich schwierige Stücke einfach meistern will, aber es sollte einfach Spaß machen, dass dann, man sollte auch nicht wirklich Angst haben. Das Konzert sollte keine Folter sein, sondern man sollte Spaß dabei haben, sich ausdrücken zu können.
0: Interessant. Julia, natürlich, wir müssen Spaß, wir müssen Disziplin haben, aber ohne Publikum ist Musik auch nichts. Wie wichtig sind die Leute, die Musik lieben und kommen euch hören?
3: Also ich finde es schon wichtig, dass man so vor anderen spielt, weil man dann so eine gewisse Angst einfach so wegtretet. Und es ist gut, vor anderen zu spielen, die Musik da so zu zeigen, nicht nur alles für sich selber zu behalten.
0: Kurze Frage noch. Hast du schon von Leuten gespielt oder gesungen?
3: Ja,
0: Und wie war das? Wie war das?
3: Also bei meinem ersten Konzert, da habe ich nur Klavier gespielt. Da war ich ein bisschen gestresst.
0: Ja.
3: Das erste Mal ein großer Auftritt. Aber dann später wird's ein bisschen einfacher. Und das erste Mal singen war auch sehr stressig für mich.
0: Ja, das glaube ich. Und was ist mit dir, Norbert?
4: Also ich spiele jetzt schon länger Klavier und ich muss auch sagen, bei den ersten Konzerten hatte ich auch immer sehr Angst. Aber halt dadurch, dass ich jetzt schon so oft Konzerte hatte und ich spiele ja nicht nur Klavier, ich spiele auch noch Akkordeon, da hatte ich auch schon Klassenabende und so. Und ja, ich hatte generell schon viele Auftritte und irgendwie habe ich jetzt nicht mehr so viel Angst, vor allem weil ich schon alle kenne.
0: Okay, und mit, ist nicht ein bisschen Angst gut, wenn man vor dem Publikum spielt?
1: Ja, natürlich, aber nach einer gewissen Zeit gewöhnt man sich auch daran und deswegen habe ich eigentlich auch keine Bühnenangst mehr.
0: Sehr schön, sehr schön. So, ihr habt keine Angst. Norbert, Jonas, wir haben dich nicht gefragt.
2: Boah, also ganz früh habe ich mir nicht wirklich irgendwas dabei gedacht. Wenn ich ein Konzert hatte, dann wurde ich für eine kurze Zeit ein bisschen nervöser, aber jetzt einfach mit der Zeit hat sich gebessert und man ist immer ein bisschen nervös, aber es geht einfach darum, dass man den Anfang sozusagen überlebt. Für mich ist das immer so und danach kann man einfach spielen. Danach gibt es kein Zurück mehr.
0: Interessant. Norbert, eine große berühmte Spiele zu sein, was muss man das bisschen extra machen? Zum Beispiel Rudi Buchbinder ist ein großer Klavierspieler. Was hat er, was viele nicht haben?
4: Also ich denke, oft denken Leute, dass allein Technik beim Klavierspielen reicht, aber ich finde vor allem auch die Musikalität generell und auch die Gefühle zeigen und so, das ist auch sehr wichtig. Und ich finde zum Beispiel, oft spielen Pianisten das Stück genau gleich von der Technik her, aber bei manchen mag man es einfach lieber zuzuhören oder zuzuschauen, einfach rein wegen der Musikalität her oder wegen den Emotionen, die sie zeigen und so. Also ja.
0: Wichtig, was sagst du mit?
1: Ja, ich würde auch sagen, dass diese Musikalität, diese Expression gute Musiker von schlechten unterscheidet.
0: Was meinst du, Jonathan?
2: Also ja, also ich kann den allen nur zustimmen. Aber es ist auch die Tempowahl, einfach das Auftreten natürlich, das dann schon am Anfang ein bisschen zeigt, wie der, also, aber. Es ist die Interpretation ist, finde ich, das Wichtigste, weil natürlich, es muss das Richtige gespielt werden von der Technik her, aber letztendlich dann, ich weiß nicht, manche Pianisten mehr als andere.
0: Okay, Julia, was meinst du?
3: Also ich finde, man sollte so selbstbewusst hingehen und dann weiß man, dass man es kann und merken das auch die anderen Leute. Und vielleicht diese Selbstbewusst.
0: Eine Leidenschaft an.
3: Ja, Leidenschaft für die Musik und für das Musikstück. Das ist, glaube ich, das, was so einen anzieht.
0: Interessant. Kann man alle zustimmen, irgendwie, gell?
2: Ja.
0: Wir haben über viele verschiedene Sachen gesprochen in diesem kurzen Interview. Letzte Wort. Norbert, wir haben über vieles gesprochen. Haben wir etwas vergessen, was du wichtig findest?
4: Ich denke, wir haben ziemlich gut über alles gesprochen. Also mir würde gerade nichts einfallen.
0: Okay, und Umit, was meinst
1: Ich
0: du?
1: denke auch, dass wir alle Themen abgedeckt haben.
0: Ah, oh, fantastisch. Jonathan.
2: Nicht zustimmen.
0: Zustimmen, Julia, letzte Wort von dir.
3: Ich finde, man sollte das machen, was man liebt und nie damit aufhören.
0: Wow, super Schlussworte. Man sollte das machen, was man liebt und nichts nie aufhören. Hast du so ungefähr das gesagt?
3: Ja, genau.
0: Fantastisch. So, Ümit, vielen Dank. Jonathan, vielen Dank. Norbert, vielen Dank. Und Julia, herzlichen Dank. Und von der Musik macht Freunde, Schulfreude, Schüler. Ich heiße Nigel A. James. Auf Wiederhören.

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2: Ja, willkommen zum Tierrechtsradio. Die heutige Sendung ist der Human-Animal-Study-Ringvorlesung in Innsbruck gewidmet. Und da habe ich am Telefon die Frau Dr. Reingard Spanring, eine Soziologin am Institut für Erziehungswissenschaften an der Uni Innsbruck. Hallo und willkommen im Tierrechtsradio.
3: Hallo, vielen Dank für die Einladung.
2: Ja, danke, dass du dir die Zeit nimmst. Ich darf dich duzen, haben wir im Vorfeld besprochen. Diese Human-Animal-Studies-Vorlesungsreihe gibt es ja schon seit 10 Jahren. Wie ist das entstanden, diese Idee, und um was geht es da eigentlich?
3: Ja, die Idee ist eigentlich von Studierenden gekommen, die sich aktivistisch bemüht haben oder immer noch bemühen um Tierrechte. Und deren Idee war das, dass wir auch an der Universität Lehrveranstaltungen dazu anbieten. Und so hat sich meine Kollegin Gabi Kompatscher von der Latinistik und der Kollege Reinhard Hollberger von der Anglistik und ich zusammengefunden, und wir haben gemeinsam mit den Studierenden diese Ringvorlesung konzipiert, und die gibt es heute noch.
2: Was sind da so die wesentlichen Inhalte? Was umfasst diese Ringvorlesung für Themen?
3: Also Human-Animal Studies ist ein interdisziplinäres Forschungsgebiet. Das heißt, es gibt ein Kerninteresse, das von unterschiedlichen wissenschaftlichen Disziplinen bearbeitet wird. Und dieses Kerninteresse liegt eben bei der Erforschung, wie Menschen mit anderen Tieren zusammenleben. Was das für die Tiere bedeutet, was das für uns bedeutet, welche kulturellen Vorstellungen wir haben von diesem Zusammenleben, welche zum Beispiel juristischen Rahmenbedingungen es gibt, wie sich die Verhältnisse verändert haben und welche Probleme sich da ergeben.
2: Das heißt, das ist ein sehr interdisziplinäres Feld.
3: Ja, genau. Also es gibt Juristen, die sich damit beschäftigen, es gibt Kulturwissenschaftler, Soziologinnen, Soziologen, natürlich auch sehr stark Philosophen und Philosophinnen, die sich mit der Ethik der Tier-Mensch-Beziehung beschäftigen. Und in meinem Fall Pädagogik oder Bildungszusammenhänge, was bedeutet denn das, die Art und Weise, wie wir zusammenleben für die Bildung, beziehungsweise was macht die Bildung an unserer Art und Weise, wie wir mit Tieren zusammenleben.
2: Wie sehr ist das in der Uni verankert? Wie sehr ist das akzeptiert im akademischen Umfeld? Ich weiß noch, dass ich ja eigentlich extra in den frühen 2000er Jahren Philosophie zu studieren begonnen habe an der Uni Wien, um die Tierrechte so zu einem akademischen Thema zu machen. Und damals hatte ich also schwer den Eindruck, das war nicht so. Man muss natürlich sagen, es gab eigentlich schon so ein paar Pioniere. 1987 zum Beispiel hat Professor Götschl in Graz eine Vorlesungsreihe Animal Liberation angeboten. Und was beeindruckend, oder? 87 ist ja schon ewig her. Der Helmut Kaplan, der jetzt gerade gestorben ist leider, der hat 1988 seine Dissertation in Psychologie zu Peter Singers Tierethik und tierethischen Fragen, die Ethik des Vegetarismus oder so ähnlich hat er es genannt, analysiert. Aber das waren eher so einzelne Pioniere oder kurzes Aufflackern, das war irgendwie nicht so dauerhaft etabliert. Wie sehr ist das akzeptiert als Thema?
3: Also unter den Studierenden ist es sehr populär. Wir haben immer hohe Teilnehmerzahlen. Im Kollegium bin ich mir nicht so sicher, wird es schon noch ein bisschen so beäugt als etwas Exotisches. Manche Kollegen sagen mir, als Antwort darauf, dass ich das mache, so, ja, aber ich habe überhaupt keine Beziehungen zu Tieren, wo ich immer innerlich schmunzeln muss, weil natürlich hat man immer Beziehungen zu Tieren, ob man jetzt Fleisch konsumiert oder Impfstoffe nimmt, die an Tieren entwickelt worden sind. Also man hat immer Berührungspunkte mit Tieren, und das einfach zu leugnen, finde ich ein bisschen komisch heutzutage.
2: Aber es würde wahrscheinlich eine Art Zustimmung eines Rektorats brauchen, um so eine Ringvorlesung zu machen, oder ist das gar nicht nötig?
3: Ja, das ist keine Frage. Das wird schon gutiert, das wird auch willkommen geheißen, das stimmt, ja.
2: Und wie sehr gibt es abseits von Human Animal Studies Tierschutz, Tierrechte als Thema an der Uni, insbesondere deiner Uni Innsbruck, wie sehr hast du das Gefühl, dass das in der akademischen Welt doch auch ein Thema ist oder angekommen, oder macht sie jetzt noch immer Pionierarbeit?
3: Ja, ich glaube schon, dass wir immer noch bei der Pionierarbeit sind und immer noch versuchen, dieses Thema auch in andere Kontexte zu bringen. Ich versuche das zum Beispiel bei unserer Ringvorlesung zu Klimawandel und Klimagerechtigkeit einzubringen. Es gibt auf der Geografie Kolleginnen, die machen Multispezies-Geografie, also auch die Frage, wie der Raum gestaltet ist und welche Auswirkungen das auf Menschen und andere Tiere hat. Das finde ich toll. Aber sonst sind wir immer noch dabei, Leute zu motivieren und zu überzeugen, würde ich sagen.
2: Du hast gesagt, es nehmen sehr viele Studierende daran teil. Wie viele sind denn das in etwa? Wie hat sich das über die letzten 10 Jahre entwickelt? Und kann man da eigentlich auch einen Schein machen, wie das zu unserer Zeit geheißen hat? Gibt es da irgendein Erzeugnis?
3: Ja, natürlich. Ja, heutzutage heißt es ECTS. Also die Studierenden bekommen Punkte, die sie anrechnen können. Und das ist, weil du danach gefragt hast, wie das vom Rektorat akzeptiert wird. Das wird von den meisten Fakultäten auch anerkannt für ihre Studierenden. Die können das anrechnen auf die Punktezahl, die sie machen müssen im Laufe ihres Studiums.
2: Und gibt es da irgendeine Art von Prüfung am Ende oder braucht man nur zuhören?
3: Ja. Wir machen Klausuren. Da wird nach dem Stoff gefragt, die Studierenden bekommen im Laufe dieser Ringvorlesung von den einzelnen Vortragenden, und wir bitten auch um eine Abschlussreflexion, und das wird von uns dann auch benotet.
2: Wie viele Menschen, Studierende, nehmen daran teil und wie hat sich das über die Jahre entwickelt?
3: Also am Anfang haben wir, glaube ich, 200 gehabt. Da sind die Vorlesungen gestreamt worden in unterschiedliche Hörsäle, um dem Bedarf gerecht zu werden. In der Zwischenzeit hat sich das so auf 100 ungefähr eingependelt.
2: Und diese Vorlesungen finden wie häufig statt?
3: Die finden alle 2 Jahre statt.
2: Also diese gesamte Ringvorlesung. Und was für eine Sequenz hat sie dann oder was für eine Frequenz im Semester?
3: Das ist dann ein Semester lang jede Woche ein Vortrag.
2: Okay.
3: Beziehungsweise zwei Vorträge. Ja. Je nachdem, wie lange wir die konzipieren. Manchmal sind die Vorträge etwas kürzer, dann haben wir zwei kürzere Vorträge oder einen längeren. Aber es ist dann wöchentlich.
2: Jetzt hast du gesagt, KollegInnen von dir sagen, sie haben selbst überhaupt kein Verhältnis zum Tier oder zu Tieren. Was ist jetzt dein persönlicher Werdegang in Richtung Human Animal Studies? Wie und wann und wo bist du auf Tierschutz gestoßen und was hat das ausgelöst?
3: also meine Tierliebe war immer schon da. Ich bin dann einmal zu einer Veranstaltung gegangen vom Herrn Moser in Innsbruck, wo es um diesen Prozess gegangen ist, den sogenannten Tierschützerprozess. Und dort habe ich die Gabi Kompatscher kennengelernt und die Studierenden und habe sofort gewusst, ja, das ist, ich will meine Forschung in diese Richtung machen. Und witzigerweise hat sich auch mein Vertrag mit meinem Arbeitgeber entfristet. Und das hat mir so Freiheiten gegeben. Und ich habe mir gedacht, wofür? Das muss ich jetzt für einen guten Zweck nutzen, etwas zu machen, was wirklich Sinn macht, was etwas vielleicht verändern kann auch, wo ich diesen geschützten Rahmen eines entfristeten Arbeitsvertrags ausnutzen kann. Und was könnte das sein? Ja, das muss für die Tiere sein. Und so habe ich meine Forschung in diese Richtung gelenkt, wobei man jetzt für die Hörerinnen und Hörer vielleicht dazu sagen muss, dass man in der Wissenschaft mit so Randthemen keine Karriere machen kann. Und zu so einem Randthema gehören sicher auch die Human-Animal Studies. Und deshalb war das für mich so entscheidend, diese stabile Position an der Universität zu haben und das auch wirklich machen zu können. Und mich nicht rechtfertigen zu müssen, was ich denn da forsche.
2: Wie wichtig ist für dich dann persönlich auch eine persönliche Umstellung im Leben auf Tierschutz, Tierrechtsgedanken hin? Und wie wichtig findest du die politische Dimension jetzt neben dem akademischen?
3: Persönlich ist es mir wichtig, mich in meinem Alltagsleben auch danach auszurichten. Ich finde das immer sehr eigenartig, wenn ich auf ethische Diskussionen in der akademischen Welt stoße, wo die Leute nicht versuchen, das im eigenen Leben umzusetzen, weil man dadurch schon auch immer wieder konfrontiert wird mit den Grenzen der Machbarkeit. Und ich glaube, das muss schon auch in die theoretische Reflexion einbezogen werden, diese Überlegung, wie mache ich das im Alltag? Wo sind da Möglichkeiten und wo sind vielleicht auch Grenzen, die ich mit überlegen muss. Die politische Komponente, ich würde sagen, ich persönlich bin ein sehr politischer Mensch, aber ich bin keine Aktivistin. Und da würde ich jetzt auch als Wissenschaftlerin ein bisschen einen Schritt zurückgehen und sagen, ich will das als Wissenschaftlerin betrachten, weil es doch noch ein bisschen einen Spielraum gibt zwischen politischem Aktivismus und einer dem Versuch, möglichst objektiv etwas zu betrachten und auch wissenschaftlich immer wieder zu hinterfragen, unsere Annahmen und unsere Erkenntnisse. Wenn ich Aktivist bin, dann will ich das nicht unbedingt tun. Und insofern sehe ich mich zwar als politischen Menschen, aber doch mehr als Wissenschaftlerin auch.
2: Und der Umstand, dass Menschen und Studierende, die zuhören, vielleicht deswegen aktiv werden, ist das auch ein Gedanken im Hinterkopf? Ich habe jedenfalls mitbekommen, dass am Ende des letzten Vortrags und der Reihe doch sich Personen gemeldet haben bei den lokalen Tierschutzorganisationen, dass sie da mitmachen wollen.
3: Ja, das freut mich natürlich sehr. Das freut mich sehr, ja.
2: Okay, wir machen jetzt noch ein Musikstück.
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0: Ja, hallo, zurück zum Tierrechtsradio. Unser Thema heute ist die HAS oder Human Animal Studies Ringvorlesung in Innsbruck an der Uni, die jetzt gerade zu Ende gegangen ist. Ich spreche mit Frau Dr. Reingard Spannring, eine Soziologin vom Institut für Erziehungswissenschaften an der Uni Innsbruck. Ich wollte dich fragen, weil du eben vom Institut für Erziehungswissenschaften bist, etwas, was mir schon seit dem 1. Mai im Magen liegt, ist dieser 1. Mai-Vortrag von Herbert Kickl, dem FPÖ-Chef, der dort unter Gejohle seiner Fandom-Zuhörerschaft verkündet hat, man sollte die gesunde Watschen wieder zurückbringen. Wie sollen Lehrer oder Lehrerinnen sonst Autoritätspersonen sein, außer man schlägt die Kinder, wenn sie auffällig sind oder frech? Und natürlich zu Hause sollte man das auch gleich umsetzen. Was würdest du als Erziehungswissenschaftlerin dazu sagen? Insbesondere als Vater hat mich das eben zutiefst entsetzt und ich finde das also wirklich total abstoßend. Aber was sagst du aus akademischer Sicht?
1: Ja, das ist völlig inakzeptabel. Das ist ein Armutszeugnis, wenn ich auf Gewalt mich zurückfallen lassen muss, um Dinge zu erzwingen. Ja, das ist schon seit Jahren und Jahrzehnten nicht mehr der Stand der Dinge, wo wir als Erziehungswissenschaftlerinnen und Pädagoginnen sind. Und das ist auch nicht wünschenswert, in diese Zeiten zurückzukehren. Dieses Thema, das beschäftigt mich auch in den Human Animal Studies, wie wir Tiere ständig dazu bringen, das zu tun, was wir wollen. Und wie wir sie funktionalisieren und in unser gesellschaftliches System hineinpressen durch behavioristische Methoden, ob das jetzt durch die gesunde Watschen ist, wie du sagst, also durch Gewalt oder durch Manipulation mit Leckerlis. Und das ist ein Forschungsthema von mir, das mich auch sehr, sehr beschäftigt.
0: Ja, da fällt mir gerade dieser Fall ein von einem Hundetrainer, der eben auf Gewalt zurückgreift. Ich habe auch ein Video von ihm gesehen, wo er erklärt, dass man so und so zuschlagen kann, dass es dort und dort dem Hund wehtut und dass diese oder jene Leine gut geeignet ist, weil das Stückel, in dem die Leine drin ist, so fest ist, dass wenn man damit auf den Kopf haut vom Hund, dann funktioniert das. Es gab hier eine Radiosendung drüber und dieser Mann, der da betroffen ist, hat tatsächlich jetzt Klage eingebracht gegen die beiden Frauen, diese HundetrainerInnen, die eben auf eine gewaltfreie Umgang mit Hunden setzen, die wurden von ihm geklagt. Hast du jetzt, abgesehen von seinem Namen, den wir ja jetzt nicht erwähnen brauchen, aber hast du zu dieser Frage, dieser Gewalt beim Hundetraining, da etwas, also eine akademische Meinung, weil es ist ja doch immer wieder verbreitet. Es gab ja auch diesen Pseudo-Hundeflüsterer, der sogar öffentliche Auftritte hatte, wo er ja auch zeigt, wie man so also schnell von der Seite in den Bauch vom Hund treten kann und so. Was alles ganz seltsam ist, ich habe 30 Jahre lang Hunde gehabt und hatte nie das Bedürfnis, dass ich sie schlagen muss.
1: Also, ich muss schon sagen, das ist so weit von meinem Erfahrungshorizont weg, dass ich damit kaum was anfangen kann. Ich kann nur den Kopf schütteln, wie weit weg das ist. Also Tieren oder überhaupt Lebewesen, es geht ja auch um Kinder, denen Schmerz zuzufügen, um etwas zu erzwingen, Das ist völlig inakzeptabel. Und das Traurige ist, dass in den sozialen Medien, das kommt man schon auch unter manchmal, und dann die Kommentare und die vielen Daumen hoch Zeichen dazu, denke ich mal, das ist schrecklich, dass die Leute, die nach Hilfe suchen und auf so etwas stoßen, nicht ausreichend Information haben, dass es anders geht. Also es wird diese Trainer reden den Leuten ja auch ein, dass es nicht anders geht.
0: Ja, das
1: und es ist aber die Evidenz ist ja klar, dass es natürlich anders geht und ohne den anderen psychisch oder körperlich zu verletzen. Ja, also ein friedliches Zusammenleben kann ja nicht aufbauen darauf, dass man jemanden einen Schaden zufügt.
0: Ja, der Klassiker ist, dass einer dieser Hunde...
1: Lernen ist ja sowieso nicht möglich unter solchen Bedingungen.
0: Ja, einer dieser Hundetrainer hat mir gesagt, na, was willst denn du machen, wenn der Hund auf den Esstisch springt und dort beginnt das Essen zu essen? Dann wirst du ihn wohl auch schlagen, weil sonst kann man mit ihm ja nicht umgehen anders. Ja, es ist der Klassiker, dieses Beispiel.
1: Man kann auch Hunde kommunizieren mit einem Hund.
0: Ja. Etwas noch zum Herrn Kickl. Ich habe, wie ich selber noch in der Volksschule war, in den 60er, späten 60er Jahren, hat man tatsächlich noch mit dem Rohrstock geschlagen. Das hat sich dann sehr bald danach aufgehört. Glaubst du, dass es tatsächlich wieder denkbar ist, dass es dazu ein Zurück gibt? Ich hatte immer so gehofft, wir entwickeln uns doch als Gesellschaft in eine Richtung der Gewaltfreiheit gegenüber Mensch und Tier. Ja, und dann schreit ein Parteichef der größten Partei Österreichs, dass er wieder zur Gewalt zurückkehren will, beunruhigt mich ein bisschen. Wie beunruhigt bist du?
1: Ja, ich bin auch sehr beunruhigt. Mir kommt auch vor, dass sehr viele Bewegungen, die zum Ziel hatten, Befreiung, Emanzipation und so weiter zu fördern, dass die ganz stark in die Defensive gekommen sind. Und dass diese gewalttätige Dominanzkultur wieder sehr stark zurückzukehren versucht. Also ja, da bin ich auch sehr, und ich bin mir noch nicht sicher, inwieweit sich das auf die Tier-Mensch-Verhältnisse dann auch auswirken wird. Aber zu sehen, dass die Rechte von queeren Menschen, Frauenrechte in Frage gestellt werden, und wie du sagst, Praktiken in der Pädagogik offensichtlich wieder aus dem Mittelalter hervorgeholt werden. Ja, das ist sehr bedenklich.
0: Ja, bedenklich finde ich da eben auch in dem Zusammenhang, dass diese Leute, was jetzt die Gewalt gegen Hunde betrifft, einfach öffentlich auftreten können und das auch verbreiten können, weil es müsste ja eigentlich dem Tierschutzgesetz widersprechen, weil da steht ja nirgends, dass man den Tieren einfach Gewalt zufügen darf oder Schmerzen, Leiden, Schäden, das ist ja eigentlich verboten.
1: Ja, richtig, aber wenn die Leute das okay finden, dann gibt es wahrscheinlich auch keine Kläger.
0: Ja.
1: Also ich weiß es schon auch von einer Bekannten, die ihr Pferd in einem Reitstall hat, wo lauter Sportreiter sind. Da kommen oft die Pferde blutig getreten wieder zurück. Und niemand macht Anzeige.
0: Kommen wir zu den Human Animal Studies, zu den konkreten Ringverlesungen zurück. Du hast ja auch einen Beitrag beigesteuert. Was war dessen Titel und um was ist da gegangen?
1: Dieses Mal habe ich mich mit der Multispezies-Ethnographie beschäftigt. Das ist eigentlich eine Forschungsmethode. Die Ethnographie ist entstanden in der Anthropologie und auch in der Soziologie mit dem Ziel, fremde Kulturen zu erforschen. Also das Interesse hat begonnen mit dem Kolonialismus, wo Europäer in die Kolonialländer gezogen sind, um zu erforschen, wie die Wilden unter Anführungszeichen leben, was die für eine Kultur haben. Und die haben das dann beschrieben und die Europäer und Europäerinnen haben das ganz spannend und toll gefunden. Aber in den letzten Jahrzehnten ist immer mehr Kritik aufgekommen, dass die Ethnographie zu wenig die Tiere mit berücksichtigt, da die doch ganz wichtige Mitspieler und Mitlebewesen sind und das menschliche Leben auch sehr stark beeinflussen und umgekehrt die Menschen auch das tierliche Leben sehr stark beeinflussen. Und so ist diese Multispezies-Ethnographie entstanden, das heißt also die Erforschung eines kulturellen Raums und der kulturellen Praktiken, die Tiere mit berücksichtigen. Und ich habe das total spannend gefunden und habe den Studierenden vorgeschlagen, sie sollen doch auch einmal in ihrem Lebensumfeld sozusagen mit den Augen eines Forschers, einer Forscherin unterwegs sein und schauen, wie wir mit den Tieren zusammenleben, welche Strukturen es gibt, welche Praktiken es gibt und wie sie Tiere beeinflussen in ihren Lebensmöglichkeiten und in ihrer Lebensqualität.
0: Das sind also anthropologische Methoden, die auf das Mensch-Tier-Verhältnis angewandt werden.
1: Genau, Genau. Genau.
0: Kann man diese Methoden auch anwenden, um Kultur in Wildtier-Communities zu erforschen? Weil das war ja immer ein Thema, wo eben behauptet wurde, da ist der große Unterschied zwischen Mensch und Tier. Dann hat Jane Goodall in Tansania festgestellt, dass Schimpansen sehr wohl auch Kultur haben, und zwar medizinischer Gebrauch zum Beispiel von Pflanzen oder auch Werkzeuggebrauch, der sich unterscheidet von den einzelnen Gruppen. Und wo also das offensichtlich als Kultur zu sehen ist.
1: Ja.
0: Mir fällt auch diese Kultur von, die Ian Redmond gefunden hat bei Elefanten in Zentralafrika, die in eine Höhle gehen und dort Salzbergbau betreiben. Die tun mit ihren Stoßzähnen dort Steine von der Wand, mitten im Dunkeln, 200, 300 Meter in der Höhle drin, von der Wand runterbrechen und gehen dann wieder raus, alle so Schwanz an Rüssel, damit sie sich nicht verlieren, und draußen legen sie diese Steine in einen Teich, der dort ist, der dann salziger wird, und können also da auf diese Weise Salz aufnehmen, und benachbarte Gruppen machen das nicht. Also wäre das anwendbar, solche anthropologischen Methoden, um solche Kulturen auch zu analysieren?
1: Ja, also ich bin da etwas vorsichtig, weil ich nicht Naturwissenschaftlerin bin. Aber vielleicht kann ich das provokant formulieren und sagen, aus meiner Sicht der Human-Animal Studies ist so ein verstehender Ansatz, wie ihn die Ethnologie verwendet, zu begrüßen. Und das, was die Ethologie, also die Verhaltensforschung aus den Naturwissenschaften bietet, ist meiner Meinung nach auch kritisch zu sehen, sofern sie sich nur darauf bezieht, bestimmte Verhaltensmuster zu kategorisieren und mit Statistiken zu erforschen. Also diese berühmten Ethogramme, wo Bewegungsmuster festgehalten werden. Ich glaube, dass da die Ethnographie, die aus den Sozialwissenschaften kommt, sehr viel beitragen kann im Sinne von zu verstehen, was da denn passiert. Also meine Antwort auf deine Frage wäre, ja, bitte mehr davon. Und diese Beispiele, die du genannt hast mit der Jane Goodall und den Elefanten, das zweite Beispiel, sind für mich gute Beispiele dafür, wie man versucht zu verstehen, was passiert denn da überhaupt.
0: Ja, der Ian Redmond hat sich da in diese Höhle hineingesetzt und hat mit einem Infrarotlicht beobachtet, was die da tun da drin, und hat jedenfalls nicht eingegriffen. Während es gibt, wenn man die Statistik der Tierversuche in Österreich anschaut, gibt es schon invasive Verhaltensforschung auch. Es gab zum Beispiel dieses Experiment, wo sie 26 Wildgänse gefangen haben und dann operiert haben. Die haben einen Sender in ihren Rücken eingebaut und auf dem Hals hinten ist die Antenne rausgekommen. Und dieser Sender, der hat also gemessen den physiologischen Zustand der Tiere und hat das ständig an so eine Relaisstation geschickt. Und dann hat man verglichen diese physiologischen Parameter mit dem Verhalten der Tiere, um festzustellen, ob man aus dem Verhalten schließen kann, wie stark der Herzschlag ist und was die gerade für einen inneren Zustand haben. Gegen diese Versuche haben wir sehr stark protestiert und sogar das Versuchslabor besetzt, wo das hätte stattfinden sollen.
1: Ja, das ist schon erstaunlich, wie der Drang zu wissen so in unserer Gesellschaft als oberstes gut gehandelt wird, dass alle ethischen Überlegungen völlig in den Wind geschlagen werden.
0: Ja, also Verhaltensforschung per se muss noch nicht ethisch vertretbar sein.
1: Richtig, kann extrem speziesistisch und unethisch sein. Ja.
0: Und bei eurer Human-Animal-Studies-Ringvorlesung achtet ihr darauf, was das für Menschen sind, die da reden, ob sie so einen Zugang zu Tieren auch gutheißen?
1: Ich bin mir nicht ganz sicher. Kannst du noch die Frage nochmal umformulieren?
0: Naja, wenn jemand über das Verhalten von Tieren redet, wäre das ja generell einmal etwas, was in Human Animal Studies passt. Wenn aber der gleichzeitig Operationen an Tieren durchführt, um dieses Verhalten zu analysieren, passt er vielleicht nicht mehr.
1: Nein. Solche Leute werden von uns nicht ausgewählt. Beziehungsweise wir diskutieren das auch mit unseren Studierenden sehr, sehr kritisch. Die Tierversuche und Forschung, die auf unethischen Prinzipien beruhen. Also das wird von uns ganz kritisch gesehen und auch diskutiert mit den Studierenden.
0: Okay, wir hören wieder David Bowie.

0: Ich habe zwei linke Hände. Ich kann nichts. Ich kann nicht einmal bügeln. Also. Und kochen schon gar nicht. Also. Das kann ich alles nicht. Ich war dreimal verheiratet. Alle drei konnten kochen. Das war herrlich. Ja.
1: Ich glaube 21. Nein, mit einer Frau. Weil wir verheiratet sind.
2: Ich habe verheiratet am 18 Jahre meine Alte. Darum bin ich ausgezogen. Ja. Mein Mann war Fleischheuer und Gastgewerbe. Wir haben ein ganzes Leben lang ein Gastgewerbe gehabt. Ich bin eine Geschäftsfrau gewesen immer. Mit meinem Mann habe ich 66 Jahre zusammengelebt, bis er gestorben. Es war eine schöne Zeit, aber nebenbei, wissen Sie, wie ist es? Einmal oben, einmal unten.
3: Ich habe Mödling studiert, hatte eine, ja. Hochbau. Wie ich verheiratet war, mit der Gattin, ja. Aber 25.
0: Ich habe mit 21 bin ich ausgezogen, um zu heiraten. Und habe dann gleich mein Kind gekriegt und ich war dreimal verheiratet und dazwischen immer wieder alleine gelebt.
4: Und da habe ich mir meine Sachen zusammengepackt, mein Gewand und meine Heizung da. Weil du kannst ja nicht, das ist immer die jährige Anschauung, wenn die auf der Heizung da siehst du, was die alles mitnehmen. Das Vogelhäuselzimmer zu zweit, was müssen da mitnehmen? Ist ja alles voll. Nicht, dass man auch, gut, das, da musst du halt verabschieden, wenn einer jetzt das gern gehabt hat, dass er sein eigenes Recht haben kann, sonst kannst du nicht. Da musst du wirklich einen Platz suchen, wo sie Einzelzimmer haben. Und aber gut, das, ja. Aber an und für sich so arme bin ich umgezogen daher.
0: Ich war im Krankenhaus und während ich im Krankenhaus war, wurde meine Wohnung aufgelöst und ich hierher ins Heim angemeldet und gleich hierher gebracht.

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Willkommen bei Andi, den O94 News, wöchentlich aus Wien und der Welt. Heute hat unsere Redaktion Beiträge zu diesen Themen vorbereitet. Seit dem 12. Juni gilt das neue gemeinsame europäische Asylsystem, kurz GEAS, auch für Österreich. Wir haben mit Lukas Garleitner-Gerz von der Asylkoordination über die neuen Regeln gesprochen. Am vergangenen Samstag, den 13. Juni, ging nicht nur Regenbogenparade durch die Wiener Innenstadt, auch der Marsch für den Arsch als Gegendemonstration für eine christlich-fundamentalistische Demonstration war unterwegs. Danach befassen wir uns mit den ketzerischen Thesen zur Zukunft von Freiheit und Demokratie des tschechischen Philosophen Václav Němec. Schließlich betrachten wir auch die Kritik am Doppelbudget, das Finanzminister Markus Marterbauer vergangene Woche im Nationalrat präsentiert hat. Und zum Schluss unserer Sendung werden wir akademisch. Wir stellen ein neues Buch aus dem Bereich der Soziolinguistik vor, Inside Refugee Work, wie Menschen in der Flüchtlingsarbeit sprechen und sich über dieses Sprechen selbst und andere definieren.

0: Seit dem 12. Juni gelten in Österreich neue Regeln für AsylantragstellerInnen. Die Bundesrepublik hat mit dieser Reform EU-Regelungen rechtlich verankert. Die neuen Gesetze sollen das Asylsystem in Österreich und in der Union effizienter und solidarischer machen. Laut Lukas Garleitner-Gerz, Jurist und Sprecher der Asylkoordination, bleiben die Grundprinzipien jedoch die gleichen.
1: Es soll nur ein Land zuständig sein für das Führen des Asylverfahrens. Das heißt, dass es nicht in jedem Land ein Asylverfahren geben soll für die Betroffenen und dass das am besten an der Außengrenze der Europäischen Union abgeführt werden soll. Das war bisher der Plan, das hat nicht funktioniert und an dieser Struktur wird aber jetzt auch weiter festgehalten. Das heißt, dass wir hier eine Abschiebung von Verantwortung an die Außengrenzländer, das bisher schon quasi der Plan gewesen ist, dass an diesem Plan festgehalten wird.
0: Staaten wie Spanien, Italien und Griechenland verzeichnen wegen ihrer Lage besonders viele Asylanträge. Um diese Länder zu entlasten, sieht die Reform einen sogenannten Solidaritätsmechanismus vor. Mit den neuen Regelungen besteht allerdings die Möglichkeit, sich von der Aufnahme von Geflüchteten freizukaufen. Für eine funktionierende Solidarität fehlt es an Entschlossenheit, so Garleitner-Gerz.
1: Wie gesagt, wir hatten auch bisher Regeln. Es mangelte bisher nicht an Regeln, sondern es mangelte an der Umsetzung. Und das wird jetzt interessant werden, ob hier die Kommission strikter gegen Verstöße vorgehen wird. Leider, was wir bisher sehen, lässt das nicht erwarten. Aber grundsätzlich muss man sagen, dass dieser Solidaritätsmechanismus nicht so ist, dass der die grundlegende Dysfunktionalität des Systems ausgleichen würde.
0: Neu sind die Screening-Verfahren. Dadurch soll bereits an der EU-Außengrenze, in Österreich sind das die Flughäfen, die Identität und mögliche Gefährdungsrisiken von Personen festgestellt werden. Das ist sinnvoll, aber es kommt auf die Ausführung an, erklärt Garleitner-Gerz.
1: Das ist zwar grundsätzlich gut, nur ich bezweifle aus den bisherigen Erfahrungen, dass hier an den bisherigen Prozessen sehr viel geändert werden wird. Wir gehen davon aus, dass das wahrscheinlich nach wie vor Polizisten sein werden, ohne tiefere Ausbildung, nähere Kenntnisse, die es dafür brauchen würde. Und deswegen wird es hier bei der Umsetzung von Anfang an sehr notwendig sein, ganz genau drauf zu schauen, wie das umgesetzt wird.
0: Basierend auf den Screenings werden die AntragstellerInnen unterschiedlichen Verfahren zugeteilt. Besonders in der Kritik stehen die beschleunigten Verfahren, die in Zukunft öfters zum Einsatz kommen sollen. Darunter fallen AntragstellerInnen aus sogenannten sicheren Drittstaaten oder aus Ländern, die eine Asylanerkennungsquote von unter 20% haben. Asylanträge sollten jedoch immer im Einzelfall geprüft werden. Denn Entscheidungen nur nach der

0: Herkunft können zu verkürzten Schlüssen führen.
1: Es ist zum Beispiel richtig, dass Personen aus Tunesien grundsätzlich eine sehr niedrige Anerkennungsquote in den Ländern der Europäischen Union haben, aber Personen mit LGBTIQ-Hintergrund haben eine sehr hohe Anerkennungswahrscheinlichkeit, wenn sie aus Tunesien kommen.
0: Mit den Schnellverfahren gehen auch andere Schlechterstellungen für AntragstellerInnen einher. Sie sollen künftig unter haftähnlichen Bedingungen leben. Es gelten kürzere Fristen, um Beschwerde einzulegen. Außerdem hat die Berufung keine aufschiebende Wirkung mehr. Das heißt, dass AntragstellerInnen abgeschoben werden können, obwohl ein Beschwerdeverfahren noch läuft. Um das zu verhindern, müssen Betroffene in Österreich einen neuen Aufenthaltstitel beantragen. Der Jurist vermutet hier andere Hintergedanken.
1: Ich halte das für mäßig sinnvoll. Es ist eine bürokratische Hürde, Schikane, die hier eingeführt wird, die auch einen Mehraufwand für die Gerichte bringen wird. Und es ist geradezu konstruiert, eben dass eben Menschen diesen Antrag nicht stellen und hier an bürokratischen Hürden scheitern.
0: Das ist nicht die einzige österreichische Besonderheit. In der Bundesrepublik gibt es auch eine Quotenregelung für die Familienzusammenführung bei AsylantragstellerInnen. Das sei einerseits eine Vermischung von Zwangs- und Erwerbsmigration, also von Personen, die vor Krieg und Verfolgung flüchten, und Leuten, die zum Arbeiten in die EU ziehen. Das habe für die Integration Folgen, erklärt Garleitner Gerz.
1: Der Grund, warum es das gibt, diese Andersbehandlung, diese Nichtvorschreiben einer Quote bisher, ist, weil eben gerade das Zusammenleben mit den engsten Familienangehörigen auch als integrationsfördernd gesehen wird.
0: Alles in allem sieht der Jurist die Reform als wenig sinnvoll. Die Ursachen für Flucht werden nämlich nicht berücksichtigt.
1: Wo es eigentlich relativ klar ist, dass es einen Schutzbedarf gibt und das wird man mit den schlimmsten, stärksten Restriktionen nicht in den Griff bekommen. Denn Krieg und Vertreibung ist eine Realität, leider, und es da braucht dafür Lösungen. Und die Lösung, die hier gesucht wird, ist hier vor allem die Einschränkung von Grundrechten von Schutzsuchenden, das jetzt quasi durch die fehlende Solidarität unter den Mitgliedstaaten dadurch zu kompensieren, dass man einfach die Verfahrensrechte der Schutzsuchenden stärker beschneidet.
0: Ob die erwünschten Ziele damit erreicht werden können, bleibt noch offen. Die Reformen sind vor einer Woche in Kraft getreten. Eine Bilanz über die Auswirkungen lässt sich also noch nicht ziehen.
2: Schönen guten Tag. Als Kundgebungsleiter erkläre ich die diesjährige traditionell alljährliche Marsch für den Arsch für eröffnet.
3: Am Samstag, den 13. Juni, hat erneut der Marsch für den Arsch stattgefunden. Um 12 Uhr haben sich die Demonstrierenden am Wiener Stephansplatz zusammengefunden und sich gemeinsam den jährlich organisierten Gebetsmarsch für die Familie entgegengesetzt. Der Gebetsmarsch für die Familie wird unter anderem von Plattform Familie organisiert und findet seit 2012 zur gleichen Zeit wie die Wiener Regenbogenparade statt. Wie auch Aktschnecke, Drag-Artist und moderierende Person von Marsch für den Arsch, in einem gemeinsamen Interview erklärt.
4: Das ist ein Gebetsmarsch für die Familie, der von christlichen FundamentalistInnen angemeldet wurde, die halt immer, wenn Pride ist, demonstrieren gehen, weil Kinderschändungen und weil, keine Ahnung, weil eine Familie ja nur Mutter, Vater, Kind sein kann.
3: Während beim Gebetsmarsch für die Familie somit unter anderem gegen gleichgeschlechtliche Ehe und Abtreibung demonstriert wird, bildet der Marsch für den Arsch die Opposition. Der Fokus liegt auf Intersektionalität und Selbstbestimmung. Doch der Marsch für den Arsch ist nicht nur eine Gegendemonstration, denn es geht generell um verschiedene kleinere Gegenaktionen, wie unter anderem Blockaden und das Platzieren von Banner. Eines der Ziele der Demonstration vergangenen Samstag war es, hierbei die Route des Gebetsmarsches zu übernehmen und sie somit vom Weg abzubringen. Dieses Jahr wurde den OrganisatorInnen bereits im Vorhinein von der Polizei berichtet, dass der Gebetsmarsch für die Familie dieses Jahr nicht stattfinden wird. Trotzdem wurde der Marsch für den Arsch nicht abgesagt.
4: Wir haben heuer trotzdem das aufgezogen, obwohl wir von der Polizei die Bestätigung bekommen hatten, dass es keinen Marsch für die Familie geben wird, weil es uns einfach extrem wichtig ist, gegen Also jetzt nicht eine Gegenveranstaltung zu Vienna Pride zu machen, das ist nicht, absolut nicht unser Ziel, sondern einfach nur halt, dass wirklich queere Menschen ohne Kapitalismus, ohne Pinkwashing und ohne einen Staat, der Genozid so unterstützen, einfach auf die Pride gehen können, eben ohne dem ganzen Zeug. Also ja, einfach, dass wir halt eine antikapitalistische, antiimperialistische und queer-feministische Pride haben, die es halt, die Wiener Pride halt nicht mehr ist. Also First Pride was a riot. Und ein bisschen dem versuchen wir zu gedenken.
3: Ähnlich wird das Grundanliegen auch zu Beginn der Demonstration erklärt.
2: Der MFA ist und bleibt ein radikaler queer-feministischer Gegenprozess. Nicht nur gegen die Fundis, sondern auch gegen das Kapital und seinen Imperialismus. Gegen immer faschistoider werdenden Diskurse in der österreichischen Politik und auch gegen die immer stärker und stärker versuchte kapitalistische Vermarktung unserer queeren Identitäten. Es ist für uns nämlich kein Zufall, dass, während sich die Stadt jedes Jahr mit der Regenbogenparade schmückt, sie keine nennenswerten Schritte für mehr Schutz und Rechte für Queers unternimmt. Nein, ganz im Gegenteil. Die Politik versucht immer weiter, die rechte queere Selbstbestimmung einzuschränken, während sowohl in Österreich als auch weltweit die Hetze uns gegen unsere queeren Geschwister zunimmt.
3: Dass der Gebetsmarsch für die Familie dieses Jahr nicht stattgefunden hat, bedeutet jedoch nicht den Sieg für die OrganisatorInnen. In der Zukunft wird es weiterhin Protestaktionen geben.
4: Ich freue mich auch, wenn einfach Menschen uns wieder besuchen. Also das wird wahrscheinlich nicht aufhören, weil wir lassen uns nicht untergehen und wir werden jedes Jahr erfolgreich die Fundis vom Weg abtreiben.
3: Beitrag gestaltet von Janice Steinhöfler.

0: Wie steht es um die Werte der Demokratie und Freiheit in Europa? Worauf ist das sinkende Vertrauen in demokratische Institutionen zurückzuführen und welche Rolle spielt das Konzept der Öffentlichkeit dabei? Diesen Fragen widmete sich der tschechische Philosoph Václav Nemec bei einem Diskussionsabend in Wien. Ausgangspunkt ist dabei sein aktuelles Buch »Ketzerische Essays zur Zukunft von Freiheit und Demokratie«. Er geht darin der These nach, dass die heutigen Probleme und Krisen der Demokratie in westlichen Staaten bereits Jahre zuvor in postkommunistischen Ländern wie der Tschechischen Republik ihren Anfang nahmen.
1: Auffällig ist, dass eine Reihe von Problemen und Krisenphänomenen, mit denen viele etablierte westliche Demokratien, einschließlich der mächtigsten in den Vereinigten Staaten, in den letzten Jahren konfrontiert waren, bereits Jahre zuvor in postkommunistischen Ländern wie der Tschechischen Republik auftraten. Und diese Umstände deuten darauf hin, dass das heute dominierende Demokratiemodell, das untrennbar mit dem sozioökonomischen System des Kapitalismus verbunden ist, bestimmte systemische Risikofaktoren in sich trägt.
0: Am Beispiel Tschechiens skizziert Nemec den fehlerhaften Aufbau einer Demokratie, die von privaten ökonomischen Interessen gesteuert und so den Nährboden für Rechtspopulisten und Oligarchen bildet. Diese Entwicklung zeigt politische Prozesse, die aktuell in mehreren westeuropäischen Staaten und in den USA wieder ihren Lauf nehmen. Geschwächt durch Krisen und Kriege sprießen erneut Populisten aus dem Boden gesellschaftlicher Spaltung, denen Menschen in ihrem Zorn und ihrer Enttäuschung zum Opfer fallen.
1: Nach der Finanzkrise von 2008, 2009 und insbesondere nach der Migrationskrise, die um 2015 ihren Höhepunkt erreichte, lässt sich auch in den westlichen demokratischen Staaten ein zunehmender Vertrauensverlust der Bürgerinnen und Bürger in traditionelle politische Akteure, etablierte Parteien und demokratische Institutionen beobachten. Zu den Folgen dieser Entwicklung zählen der Aufstieg autoritärer populistischer Strömungen, oligarchischer Machtstrukturen sowie offen extremischer Bewegungen und Parteien in demokratischen Staaten.
0: Nemec spricht von einem Versagen der politischen Eliten sowie dem kapitalistischen System. Die Staaten des ehemaligen Ostblocks machten mit ihren Entwicklungen eine Achillesferse sichtbar, die mit der Verflechtung von politischer und wirtschaftlicher Macht zusammenhängt. Dessen Konsequenzen zeigen sich immer stärker auch in westlichen Demokratien.
1: In gewisser Weise liegt hier ein Versagen der politischen Eliten vor, das aber systembedingt insofern ist, als dessen Ursprung in der spezifischen Verflechtung politischer und wirtschaftlicher Machtstrukturen verankert ist. Es drängt sich die Frage auf, ob die Entwicklungen in Ländern des ehemaligen Ostblocks nicht lediglich eine Achillesferse sichtbar gemacht haben, die in der schicksalhaften Verbindung moderner Demokratien mit dem ökonomischen System des Kapitalismus begründet liegt.
0: Ein wesentlicher Aspekt der Demokratie ist für Nemec das Konzept der Öffentlichkeit. Dabei verweist er auf die griechische Antike, wo eine klare Grenzziehung zwischen dem öffentlichen und privaten Raum herrschte, die für das Funktionieren des Staates sehr wichtig war. Die Öffentlichkeit, auch Polis genannt, war der Ort für die Begegnung freier, mündiger Bürger, an dem sie sich miteinander austauschen konnten. Demgegenüber stand der Haushalt, wo man sich den wirtschaftlichen Tätigkeiten widmete.
1: Während der private Bereich des Haushalts mit Tätigkeiten verbunden war, die der Erhaltung des Lebens dienten, also vor allem mit Arbeit und wirtschaftlicher Versorgung, sollte der öffentliche Raum der Polis den freien Bürgern ermöglichen, miteinander zu sprechen und zu handeln, um ihre gemeinsamen Angelegenheiten zu regeln und zu verwalten.
0: Der öffentliche Raum sollte frei von ökonomischen Angelegenheiten bleiben, um den freien Austausch untergleichen nicht zu gefährden. In der Neuzeit änderte sich diese Situation jedoch, als Staaten zu kollektiven Haushalten wurden, in denen die Grenze zwischen Öffentlichkeit und Privatem zunehmend verschwimmt. Nemec spricht in diesem Zusammenhang von der Kolonialisierung öffentlicher Institutionen durch private Interessen. Dies führte schließlich zur Entfremdung der Bevölkerung von öffentlichen Institutionen und ebnete den Weg für Oligarchen und Populisten. Dazu hat auch die Privatisierung sozialer Netzwerke nicht unwesentlich beigetragen.
1: Der öffentliche Raum ist nämlich längst kein Ort mehr, an dem gleichberechtigte Bürgerinnen und Bürger über Angelegenheiten von gemeinem Interesse miteinander diskutieren. Dieser Raum ist vielmehr zunehmend fragmentiert und privatisiert worden. Einerseits durch private Medien, die in wachsendem Maße von Oligarchen aufgekauft werden, andererseits durch soziale Netzwerke, deren Eigentum sich in den Händen einiger der reichsten Techno-Oligarchen konzentriert, insbesondere in den Vereinigten Staaten.
0: Niemetz beschreibt eine fundamentale Wende in den globalen Einflussverhältnissen seit Beginn des 21. Jahrhunderts. Während das Ende des 20. Jahrhunderts noch vom Optimismus geprägt war, dass sich westliche Demokratie und Kapitalismus weltweit durchsetzen würden, zeigt die aktuelle Entwicklung einen massiven Abwärtstrend für den Westen. Er verweist dabei auf den Historiker Timothy Snyder, für den die Wende auf strukturellen Defiziten des westlichen Kapitalismus beruht.
1: Die enge Verflechtung von Wirtschaft und Politik, politische Korruption, die übermäßige Bedeutung von Marketing im öffentlichen Raum, der private Besitz von Massmedien sowie soziale Netzwerke ohne klare Regeln und mit anonymen Identitäten ermöglichten es nicht-demokratischen Akteuren schließlich, erheblichen Einfluss auf die öffentliche Meinung und die politische Entwicklung westlicher Demokratien, einschließlich Wahlergebnissen, auszuüben.
0: Diese Entwicklungen münden in einer Reihe von Aufgaben für die Bürgerinnen und Bürger, die Niemetz folgendermaßen beschreibt.
1: Wenn wir die westliche Demokratie bewahren sollen, müssen wir vor allem eine klarere und undurchlässigere Grenze zwischen dem Bereich des ökonomisch-privaten und dem des politisch-öffentlichen ziehen. In diesem Zusammenhang erscheint die Wiederherstellung eines funktionierenden öffentlichen Raums auf verschiedenen Ebenen, einschließlich der modernen Medien, als besonders dringlich. Dieser Raum muss Bürgerinnen und Bürger auch weiterhin ermöglichen, über Angelegenheiten von gemeinem Interesse zu diskutieren, frei von wirtschaftlichem oder politischem Druck sowie unbeeinflusst von Algorithmen, Trollen oder Bots, mit denen undemokratische Regime in öffentlicher Debatte in demokratischen Staaten angreifen.
0: Schlussendlich sieht Niemetz einen zu großen Fokus auf die Wirtschaft in unserer Gesellschaft, der unsere Freiheit einschränkt. Erst der Einsatz in öffentlichen Angelegenheiten und das Handeln im öffentlichen Interesse machen uns zu freien Bürgerinnen und Bürgern.
1: Die Wirtschaft ist sehr wichtig, ja, Ökonomie ist sehr wichtig, so dass wir überleben können und so dass wir wohl leben können. Aber das ist nicht alles und das ist zu wenig, wenn wir dabei bleiben. Und weil auf diesem Niveau sind wir noch nicht frei. Und wenn wir freie Menschen sein wollen, dann müssen wir uns einsetzen, auch in der Öffentlichkeit und in den oder für die öffentlichen Sachen und für die öffentlichen Angelegenheiten müssen uns kümmern.
0: Beitragsgestaltung David Breit mit Aufnahmen von Stefan Resch.
2: Wir sind heute hier, weil wir eine absolut freche Budgetrede gehört haben im Parlament. Es ist komplett absurd. Die Bundesregierung hat ein Budget vorgelegt, das die Kosten der Krise wieder einmal auf die breite Bevölkerung abwälzt. Während beim Sozialstaat gekürzt wird, während beim Klimaschutz gespart wird und viele Menschen nicht wissen, wie sie mit den steigenden Lebenshaltungskosten umgehen sollen, werden Milliarden in Aufrüstung bereitgestellt und für große fossile Infrastrukturprojekte. So kann es nicht weitergehen.
3: Knapp 90 Minuten lang hat Finanzminister Markus Marterbauer für seine Budgetrede im Nationalrat am 10. Juni gebraucht. Die Kritik dauert seither an. Das sogenannte Doppelbudget für 2027 und 2028 ist geprägt von Kürzungen. Geplant sind Einsparungen von rund 2,5 Milliarden Euro. Davon betroffen sind unter anderem ArbeitnehmerInnen durch einen steigenden Beitrag zur Arbeitslosenversicherung für Teilzeitbeschäftigte, aber auch Familien- und PensionistInnen. Endgültig beschlossen wird das Doppelbudget erst Anfang Juli. Die nun präsentierten Pläne rufen aber bereits jetzt Proteste hervor. Nur wenige Stunden nach der Budgetrede versammelten sich rund 300 Menschen auf der Maria-Hilfer-Straße in Wien, um gegen das, wie sie es nannten, Zwei-Jahres-Budget des sozialen Kahlschlags zu demonstrieren. Die Kritik ist vernichtend.
2: Ja, das Doppelbudget ist auf jeden Fall sehr ominös für 2027 und 2028. Es ist ein absoluter Horror. Ich habe mir das angehört und es wird dargestellt, als wäre es der größte Erfolg und alles wäre stabil. Aber wenn man sich die Zahlen anschaut, dann ist klar, wir alle werden draufzahlen müssen und Konzerne können weiter Gewinne machen und werden entlastet. Am 10. Juli soll das Budget beschlossen werden. Bis dahin müssen wir laut sein, auf die Straße gehen und der Regierung zeigen, so kann es nicht weitergehen.
3: Gerade das Kernargument der Regierung stößt auf der Demonstration auf Ablehnung. Das Sparbudget würde keine stabile Zukunft sichern. Ganz im Gegenteil, meinte Laila Kriechbaum von Fridays for Future.
4: Ich bin hier und ich bin wütend. Wie wir alle hier. Wir sind wütend, weil wir in einem Land leben, wo wir eine Zukunft vor uns haben. Aber wir leben gleichzeitig in einem Land, das heute wieder mal bewiesen hat, dass es kein Interesse daran hat, diese Zukunft auch sicher, stabil und lebenswert für uns bereitzuhalten. Wofür Geld da ist und wofür nicht, das entscheidet darüber, in welches Morgen wir steuern und von welcher Zukunft wir uns schon heute verabschieden. Es geht sich nicht aus, dass die Energiewende kaputt gemacht wird, weil Förderungen für Heizungstausch und Sanierung fehlen, weil kein Geld für die Mobilitätswende da ist und gleichzeitig Milliarden in das Betonieren der Lobau gesteckt werden. Es geht sich nicht aus, dass soziale Absicherung kaputt gespart wird und währenddessen nahezu unangetastet 5,7 Milliarden Euro für Öl und Gas bereitgestellt werden. Es geht sich nicht aus, dass Geld da ist, um unsere ökologische und soziale Krise munter weiter anzuheizen, während im Kulturbereich die Mittel genommen werden. Es geht sich nicht aus, dass die Ärmsten in diesem Land noch weniger haben und die Überreichen währenddessen den Kurzstreckenflug besonders günstig finanziert bekommen. Wenn wir uns diese Budgetrede angesehen haben, dann haben wir vor allem eines daraus gesehen, nämlich wie stark die Lobbys im Hintergrund sind, um weiter an einem fossilen Weiter-so festzuhalten, während viel zu wenig darauf geachtet wird, was denn die Menschen in diesem Land, was wir alle hier wirklich brauchen. Wir sehen große Ankündigungen und Worte, dass die Energiewende doch so wichtig sei, dass wir doch auf die Menschen schauen müssen und dann sehen wir die Zahlen und die Ergebnisse und es steckt nichts dahinter. Und das macht uns wütend und es macht mich sehr enttäuscht.
3: Sparen nach dem Muster der Bundesregierung wird auf Dauer teuer werden, warnt die Aktivistin.
4: Und ganz ehrlich, ich will in den nächsten Jahren echt niemanden von denen, die dieses Budget verbrochen haben, hören, wenn sie dann jammern, weil die nächste Energiekrise um die Ecke kommt und wir noch tiefer in der Abhängigkeit stecken und es uns doch teurer kommt, während wir heute eine Richtungsweisung hätten vollbringen können. Ich möchte niemanden hören, der jammert, wenn die Klimakrisenfolgen das Budget belasten, weil wir heute entscheiden hätten können, dass wir in Klimaschutz investieren. Ich möchte niemanden hören, der die heimische Wirtschaft, dem es leid tut, dass die heimische Wirtschaft nicht mehr mit der internationalen Energiewende mitkommt, weil wir auch heute entscheiden hätten können, dass wir in die Energiewende und in das Mithalten investieren. Stabilität für Österreich. Das geht nur, wenn wir in Erneuerbare, in soziale Stabilität und in Sicherheit für Menschen investieren. Wir fordern nichts Utopisches, sondern nur, dass wir als junge Generation nicht auf demselben fossilen Schuldenberg sitzen geblieben sind.

0: anderen. Und ich denke, umso wichtiger ist es hervorzuheben, wie wichtig diese Arbeit ist, die in NGOs geleistet wird. Insofern sehe ich vielleicht neue Relevanz einfach davon in der Art von Arbeit, die jetzt vielleicht weniger unhinterfragtes Prestige genießt.
1: Inside Refugee Support Work, an Ethnography of Language, Labor and Subjectivity von Jonas Hassemer ist als Band 7 der Reihe Language, Mobility and Institutions im Verlag Multilingual Matters erschienen. Verfügbar ist das Buch in Österreich in den Universitätsbibliotheken und online. Dieser Beitrag wurde gestaltet von Stefan Resch.

0: Zum Abschluss der Sendung bringen wir noch einen Gastbeitrag von Radio Z aus Nürnberg. Unsere KollegInnen haben mit Bernd Bayer von der Bewegung Fairness United über die Fußball-WM in Nordamerika und die Kritikpunkte an den Ausrichtern gesprochen.
1: Bei mir am Telefon ist Bernd Bayer, Mitglied der Bewegung und Autor des Buchs Das Goldene Buch der Fußball-Weltmeisterschaft. Ja, Bernd, vielleicht zum Anfang eine provokantere Frage. Gestern lief ja das Eröffnungsspiel zwischen Mexiko und Südafrika. Hast du denn da eingeschaltet?
2: Nee. Ich war beim Nachbarn, da haben wir das dann irgendwann ausgeschaltet. Ich habe da keinen Drang. Also ich befasse mich halt ja jetzt sehr stark mit den ganzen Rahmenbedingungen dieser WM. Und je mehr ich da eingestiegen bin, desto mehr ist mir die Lust vergangen, irgendwie Teil dieses Spektakels zu sein. Das hat natürlich eine Vorgeschichte, die im Grunde schon vor 8 Jahren mit Russland begann. Damals waren das ja auch schon problematische Gastgeber. Das hat sich dann mit Katar fortgesetzt. Und man hatte danach das Gefühl, jetzt können wir endlich mal aufatmen. Jetzt findet die Fußball-Weltmeisterschaft 2026 in Ländern statt, die einigermaßen demokratisch sind. Und dann kam halt vor 1,5 Jahren der Trump-Schock und man hat halt gesehen, wie systematisch daran gegangen wird, das demokratische System in den USA zu untergraben. Die Meinungsfreiheit wird eingeschränkt, die Justiz wird ausgehöhlt, es werden brutalste Maßnahmen gegen Immigranten ergriffen. Es wird überhaupt der Zugang in den USA beschnitten, jetzt gerade auch im Kontext mit der Fußball-Weltmeisterschaft, da kommen wir sicher noch drauf. Und man hat gesehen, wie die FIFA das alles mitgemacht hat. Wie die FIFA, also gerade Infantino, sozusagen aufgeblüht ist an der Seite von Trump, als habe er sich also wirklich darüber gefreut, dass dieser Mensch jetzt Präsident geworden ist. Und er hofiert ihn ja auf die übelste Art und Weise. Und das alles führte bei mir dann doch dazu, wie bei vielen anderen, ist jedenfalls mein Eindruck, dass man sich von diesem Spektakel doch abwendet.
1: Dass man sich von dem Spektakel abwendet, ist ja auch das erklärte Ziel von Fairness United. Ihr ruft zum Boykott der WM auf und sagt selbst, die WM kann euch mal. Was wollt ihr denn erreichen mit diesem Boykottaufruf der WM?
2: Also wir wollen vor allen Dingen damit erreichen, dass sich die Fans und andere aktiv mit dieser Situation auseinandersetzen, mit der Problematik, dass die WM wieder einmal und mit Zustimmung und Unterstützung der FIFA in einem höchst problematischen Land stattfindet, dass die Fußballorganisationen inklusive DFB da keine kritischen Worte zu finden zu all den Zuständen, die in den USA herrschen. Da denken wir, das ist dann Sache auch der Fans und der Zivilgesellschaft, sich dann umso kritischer damit auseinanderzusetzen. Und das ist für uns das Wichtige. Ob dann letztendlich einer dann doch beim Endspiel vor der Glotze sitzt oder nicht, darauf kommt es uns nicht an. Uns kommt es darauf an, dass man sich mit der Situation dort auseinandersetzt, dass man seine Kritik nach außen trägt, sei es über soziale Medien, sei es über Veranstaltungen, die vielleicht von Gruppen gemacht werden, sei es sonst wie in anderen Medien, also oder in Diskussionsforen. Also da wäre uns stark dran gelegen. Also das wollen wir im Grunde mit diesem Aufruf zum Ausdruck bringen.
1: Welche Rolle spielen denn die Gastgeberländer USA, Mexiko und Kanada für euch?
2: Naja, zunächst mal hat man ja mit der Kuriosität zu tun, dass das Gastgeberland USA nicht müde geworden ist, sich also mit den anderen Gastgeberländern anzulegen. Kanada wird als 51. US-Staat bezeichnet. Mexiko wird immer wieder kritisiert und verbal angegriffen für seine Migrationspolitik. Also da gibt's und es sind Strafzölle gegen beide Länder verhängt worden. Also da gibt's einen tiefen Konflikt im Grunde zwischen den drei Gastgeberländern, der geschürt worden ist von der Trump-Regierung. Und das ist natürlich erstmal schon mal eine sehr schlechte Voraussetzung. Es gibt sicher Kritik auch an den Ländern Kanada und Mexiko, insbesondere Mexiko, wo ja eine ganz schwierige politische Situation herrscht aufgrund der Gewaltexzesse, die dort insbesondere im Kontext mit Drogen passiert, wo man sicherlich eine unsichere Lage hat. Aber unsere Hauptkritik geht natürlich in Richtung USA. Da habe ich ja schon erwähnt, dass dort systematisch daran gegangen wird, im Grunde die demokratischen Institutionen und demokratischen Regeln auszuhebeln. Und man doch befürchten muss, dass da letztendlich eine klarer Faschisierungskurs verfolgt wird von der Trump-Regierung.
1: Sport ist Sport und Politik ist Politik und man sollte doch jetzt endlich mal über Fußball reden und eben nicht über Politik oder Menschenrechte. Das ist ein Sentiment, das ja auch der Präsident des Weltfußballverbands Gianni Infantino vertritt. Wie bewertet ihr das von Fairness United denn?
2: Naja, die Vorgänge zeigen ja im Grunde, dass Politik und Sport bzw. Fußball in der Tat nicht zu trennen sind. Also die Trump-Regierung verfolgt ja ganz klare politische Ambitionen mit dieser WM, eine klare politische Agenda, die sich dann halt auch niederschlägt in solchen Vorgängen, dass also ein von der FIFA berufener Schiedsrichter nicht einreisen darf. Das ist eigentlich ein Skandal, wo die FIFA einschreiten müsste und Sanktionen gegen die USA verhängen müsste, also gegen den US-amerikanischen Verband, aber nichts dergleichen passiert. Also da sieht man die Doppelmoral, die da herrscht und die verdeckt wird, also durch diesen Slogan Politik und Fußball haben nichts miteinander zu tun. Das ist eine glatte Lüge.
0: Das war Andi, die U94 News, wöchentlich aus Wien und der Welt vom 19. Juni 2026. 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Vielen Dank fürs Zuhören und auf Wiederhören.

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0: Zeit davor. Und das ist, kann man sich wahrscheinlich schon fast so vorstellen, bei einem großen Tanker, der im Meer unterwegs ist und einmal sein Ziel aufgenommen, auch nicht mehr die Richtung ändern wird. Ist euch im Team kommuniziert worden, warum ausgerechnet dieses Werk von Stanislaw Lem ausgewählt wurde für diese Spielzeit?
1: Das musst du beantworten, Roman.
2: Also tatsächlich in dem Fall war es so, dass das unsere Entscheidung tatsächlich war im Team. Also Team heißt in dem Fall minus eins, ich sage jetzt mal so ein, ja, wir nennen es eigentlich ein Label, also ein Verbund von KünstlerInnen aus verschiedenen Bereichen, die unter diesem Namen minus eins zusammenarbeiten. Und eigentlich hatten wir tatsächlich Lem und besonders Solaris eigentlich schon länger so ein bisschen auf, ja, also als Ziel so und uns damit beschäftigt und haben schon länger mit dem Gedanken gespielt, den Stoff zu bearbeiten. Und irgendwie hat sich in dem Fall fürs Casino und ich sage jetzt mal in diesen vorbereiteten Gesprächen eigentlich total angeboten. Und wir haben das dann vorgeschlagen, so ein bisschen als unser Herzensprojekt. Und genau, das Theater hat da Gott sei Dank zugegriffen und gemeint, das machen wir.
0: Für alle Menschen da draußen, die mit dem Casino im Burgtheater nichts anzufangen wissen, das ist eher eine kleinere Bühne.
1: Der Burgtheater hat ja vier Spielstätten. Das große Haus, dann das Akademietheater, das Casino und das Vestibül. Und ins Casino, ich weiß gar nicht, wie viele Leute genau hineingehen, 200, 300, je nachdem, wie die Rampen aufgestellt sind. Also es ist schon eine ganze Menge an Menschen, das da reingeht.
0: Jetzt hat Stanislaw Lem, ich habe ihn bezeichnet als Bestsellerautor, 45 Millionen Bücher verkauft, habe zumindest gelesen, in ziemlich vielen Sprachen auch übersetzt. Jetzt ist Solaris ja nicht so ein Stück und wahrscheinlich viele seiner Stücke nicht so, was man so gemeinhin unter Science Fiction sich vorstellt, nämlich viel Krieg, viel Zeitreisen, viel Spektakel, sondern gerade bei Solaris spielt sich sehr viel in den Beziehungen zwischen den Menschen, die da halt auf der Bühne stehen oder in der Raumstation sind, ab.
1: Ich bin der Meinung, Solaris wird zwar als Science-Fiction-Roman gehandelt, aber er ist ganz viel anderes und am allerwenigsten ein Science-Fiction-Roman. Man könnte sich diese Handlung auch auf einer isolierten Station in der Arktis oder Antarktis vorstellen oder auf einer abgelegenen Insel. Viel, viel wichtiger als die Science-Fiction ist, dass diese Gruppe von Männern, diese drei Männer, in einer isolierten Umgebung sind, weit ab von jeglicher Form von menschlicher Zivilisation und dort auf Phänomene treffen, mit denen sie nicht umgehen können. So, jetzt weiß ich nicht, wie weit wir ins Detail gehen wollen oder ob du noch was sagen möchtest.
2: Ja, also finde ich erstmal sehr treffend beschrieben. Genau, also ich finde, was das Spannende ist, was Lem durch diese Science-Fiction-Ebene macht, dass er irgendwie nochmal eine, ich sag jetzt mal, dieses zwischenmenschliche, eigentlich manchmal fast kammerspielartige Moment eigentlich nochmal erweitert, irgendwie eine Metapher aufmacht und ich finde auch ein Stück weit den Spiegel fast zurücklenkt, dann auch nochmal, was hat das mit der Menschheit insgesamt zu tun, inwiefern spiegelt sich vielleicht auch in Solaris indirekt die Erde oder wie auch immer. Also er erweitert nochmal diese Figurenkonstellation, aber es geht wirklich im Kern darum, um diese Figuren, um deren Fragen, um vielleicht philosophische,
1: existenzielle Fragen.
2: Existenzielle,
1: ja.
2: Fragen.
1: Wie weit ist der Mensch fähig, Dinge zu erkennen, die er mit seinen menschlichen Instrumenten gar nicht erkennen kann? Also er stößt permanent an Grenzen, weil er in seinem Anthropomorphismus gefangen ist und mit diesem Unverständnis nicht verstehen können, gar nicht umgehen kann. Und dieser Planet Solaris spiegelt eigentlich den Wissenschaftlern, die auf dieser Raumstation sind, ihre eigenen Ängste, ihre Verdrängungen, ihre unterdrückten Wünsche. Es hat viel mit Scham zu tun, es hat viel mit Selbsterkenntnis zu tun. Und ja.
0: Du hast jetzt ja schon ein paar Stichworte in den Raum geworfen. Das Setting ist ja das folgende. Es gibt einen Planeten, der heißt dem Solaris. Da gibt es ein Wesen, das mysteriös ist. Der Ozean, der sehr große Teile, die diesen Planeten bedeckt. Und es gibt die Menschen, die in einer Raumstation schon seit über 100 Jahren dieses Wesen und diesen Planeten erforschen, aber nicht so genau wissen, was da sich abspielt. Und da kommt jetzt ein neuer Wissenschaftler dazu, der Kelvin, der von dir verkörpert wird. Was ist der Kelvin für ein Mensch?
1: Naja, Chris Kelvin ist erstmal Psychologe und er fliegt nach Solaris, um dort seinen Mentor und ehemaligen Lehrer

0: Gibarian zu treffen. Kelvin kommt dann auf dieser Station an, auch aufgrund eines persönlichen Schicksalsschlages. Seine Frau, ich weiß gar nicht, wie viel man hier verraten darf, schon im Vorfeld, für Leute, die Handlung nicht kennen.
1: Den Schluss noch nicht vielleicht.
0: Den Schluss noch nicht. Die hat Selbstmord begangen und er fühlt sich in einem hohen Maße schuldig an diesem Selbstmord. Und er macht sich auf den Weg und reist 16 Monate durch das All, kommt auf dieser Station an und der Roman beginnt erstmal wie ein dystopischer Krimi, weil er landet auf dieser Raumstation und es ist ein irrsinniges Durcheinander. Die Kabel hängen von den Decken, es sind Leitungen gebrochen, Rauch schwelt durch die Gänge. Der erste Wissenschaftler, auf den er trifft, Snout, ist vollkommen neben der Spur. Man glaubt, er ist betrunken, wahrscheinlich ist er es auch. Er ist offensichtlich verstört, er hat Blut an den Händen und verrät Kelvin dann auch relativ schnell, dass Gibarian Selbstmord begangen hat und dass auf dieser Raumstation etwas vor sich geht, mit dem die Wissenschaftler keinen Umgang finden. Es bleibt dann einige Zeit im Dunkeln, um was es genau sich handelt. Kelvin versucht es herauszufinden, geht in die Bibliothek, sucht Bücher, geht in das Zimmer von Gibarian, findet dort auch Indizien. Es stellt sich heraus, Gibarian hat Selbstmord begangen. Und es ist seit einigen Tagen, seit, glaube ich, 4 Tagen, treten Phänomene auf. Das heißt, den Wissenschaftlern erscheinen physisch manifestierte Bilder ihrer eigenen verdrängten Ängste, Wünsche, Gedanken. Und sie sehen aus oder erwecken den Eindruck, als seien sie aus Fleisch und Blut. So, woraus sie bestehen, darum geht es dann noch später in dem Roman. Das ist die Schiene und auch eben Kelvin erscheint dann eben seine Frau, die sich damals vor 12 Jahren das Leben genommen hat. So nach einem Streit, den die beiden hatten und er das Haus verlassen, hat ihr vorher noch gesagt, wo Spritzen liegen, die er für die Arbeit braucht. Da hat ihr auch beschrieben, wie die wirken. Und seine Frau, Harry heißt sie, hat dann mit einer dieser Spritzen sich das Leben genommen. So, und Harry erscheint Kelvin. Und er weiß auch zuerst nicht, wie er damit, wie viel darf man denn verraten?
1: Du bist da richtig drinnen jetzt schon in dem Thema, in dem
0: Stoff. Lange noch nicht so tief, wie ich gerne wäre. Ich habe leider nicht so viel Zeit gehabt, wie ich gehabt hätte, um mich wirklich, wirklich gut darauf vorbereiten zu können.
1: Bei der Beschäftigung jetzt mit diesem Stoff, der jetzt ja nicht ein ganz einfacher ist. Ich habe in der Recherche auch gelesen, dass Lem einmal gesagt hat zu Solaris, genau zu der Szene, wie du jetzt beschrieben hast, Kelvin trifft Snout.
0: Ja.
1: Da hat er zwar die zwei Personen gewusst, dass die sich treffen werden, aber er wusste nicht, was dann passiert.
0: Ja.
1: Ja, das hat er gesagt. Merkt man das auch?
0: Beim Lesen, nein. Also wenn ich das Buch lese, ich habe es dann zweimal gelesen, weil ich auch beim ersten Mal vieles, glaube ich, überlesen hatte oder das Gefühl hatte, Moment, ich habe das nicht genau verstanden. Nein, es ist auf unterschiedliche Arten und Weisen, manchmal ein Stream of Consciousness, manchmal ist es aber auch dann wieder sehr pointiert geschrieben. Aber ich hätte jetzt nicht herausgefunden, dass er nicht wusste, wie es weitergeht. Das ist übrigens, habe ich gelesen, kleiner Schwenk, Klammer auf, die Macher von Breaking Bad haben das auch gemacht. Die haben am Anfang von einer Folge, haben sie manchmal ein Bild gefilmt, weil sie dachten, das ist ein gutes Bild und wussten aber noch gar nicht, wie die Geschichte dahin geht. So, das finde ich eine interessante Herangehensweise, Klammer zu.
1: Und du kommst wahrscheinlich als Kelvin mit einem bestimmten Mindset, mit einem bestimmten sozusagen, mit einem Geisteszustand auf diese Station und in welche Richtung veränderst du dich dann?
0: Kelvin wird natürlich emotional stark gebeutelt. Also dadurch, dass Harry zum ersten Mal erscheint, ist er vollkommen außer sich und weiß gar nicht, wie mit der Situation umgehen. Er versucht dann auch, was die anderen Wissenschaftler auch gemacht haben, sich ihrer zu entledigen. Versteht dann später auch, warum Snout die blutigen Hände hat. Er versucht es mit Schlaftabletten, aber sie schläft gar nicht ein. Dann steckt er sie in eine Rakete und feuert sie quasi von der Raumstation ab, verbrennt sich beide Hände ganz furchtbar. Dann ist sie erstmal nicht mehr da, taucht aber kurze Zeit später wieder auf. So, und diese innere Entwicklung, die im Lauf des Buches beschrieben wird bei Chris Kelvin, dass er mit seiner Schuld konfrontiert wird, dass er aber auf der anderen Seite Gefühle für diese neue Harry entwickelt, dass in ihm Sehnsüchte neu erwachen, dass es so weit geht, dass er sich mit dieser neuen Harry eine gemeinsame Zukunft erhofft und erträumt. Immer im Wissen, es ist nicht die Harry, die sich umgebracht hat damals. Das führt zu einer großen Zerrissenheit in dieser Figur. Und da sind noch gar nicht die Konstellationen mit den anderen Wissenschaftlern mit beschrieben. Also das Verhältnis zu Snout, das Verhältnis zu Dr. Sartorius und umgekehrt, die auch ihre eigenen Biografien bearbeiten müssen. Jeder hat sein Phantom, das ihn heimsucht. Bei Kelvin ist es am genauesten beschrieben, von Gibarian ist es auch noch relativ genau beschrieben und bei Snout und bei Sartorius weiß man gar nicht genau, was es ist, ob es tatsächlich menschlich ist oder nicht. Man hat Vermutungen, es könnte sich um ein Kind handeln. Bei Snout, bei Sartorius, glaube ich, liest man nur von einem Strohrock.
2: Strohhut.
0: Strohhut, danke. Und das bleibt aber oft ungenau und facht natürlich dadurch die Fantasie noch mal viel stärker an.
1: Wir sind ja jetzt schon eingetaucht in das Stück. Du hast schon ganz viel erzählt. Die Premiere liegt ja noch in der Zukunft, jetzt nicht in der Science-Fiction-Zukunft, sondern in der näheren Zukunft. Und zwar, wann wird das genau sein?
2: Premiere wird am 11. Juni sein, also in der nicht mehr ganz so fernen Zukunft.
1: Und wir haben vorher schon ein bisschen geplaudert und da haben wir so auch schon vielleicht einen falschen Weg genommen in Frage und Antwort in Richtung, wie lange dauert das Stück, auf wie viel habt ihr das jetzt taxiert, dass es landen soll?
0: Von der Zeit her. Roman.
2: Ja, also ich sage jetzt mal so, die ganz genauen Details finden wir gerade noch raus, aber wir rechnen mal mit so 2 Stunden, sage ich jetzt mal.
1: Und es wird eine Pause geben?
2: Hängt wirklich ein bisschen davon ab, wenn wir es...
0: Hoffentlich nicht.
2: Genau, wir versuchen es eher zu verknappen und ohne Pause. Ja. Es wird aber auch noch, es gibt Musik sozusagen an dem Abend, es wird ein sehr bunter Abend, von daher sozusagen, genau.
0: Wobei ich es schön finde, wenn dieser Sog, der sich jetzt auf den Proben schon so langsam abzeichnet, wenn wir den auch auf das Publikum übertragen könnten und da ist eine Pause natürlich immer ein bisschen kontraproduktiv.
1: Da ist dann das Gefühl abgerissen sehr oft, wenn es nicht wirklich 2 verschiedene Teile gibt, die man jetzt logisch trennen kann.
0: Gerade bei dieser, ich lerne Roman gerade in der Arbeit kennen, in dieser intensiven Art Dinge zu inszenieren, dann wäre eine Pause, glaube ich, wirklich nicht gut im Casino, wenn die Leute dann auf die Straße gehen und wieder von der Realität kurz eingeholt werden und dann wieder einzutauchen, könnte ich mir schwierig vorstellen.
1: Du hast gesagt, du lernst den Roman als Regisseur kennen, das heißt, ihr habt vorher noch nicht zusammengearbeitet.
0: Nein.
2: Ist das erste Mal, ja.
1: Und was sind deine Eindrücke jetzt, weil du sagst, du lernst ihn kennen?
0: Roman hat eine ganz, ganz eigene Herangehensweise, die ich so in der Art noch gar nicht, in der Art habe ich noch nicht gearbeitet, weil, was er vorhin schon kurz gesagt hat, er hat dieses ganze Team von technisch versierten Leuten um sich herum. Es ist viel mit Musik, viel mit Live-Kamera, zum Teil voraufgezeichnete Sachen. Es wird, darf ich das verraten, das EEG? Es wird unter Umständen ein Live-EEG erstellt werden. Und das alles zu jonglieren ist in Romans Händen. Und da bin ich gespannt. Also ich als Schauspieler, vorgestern glaube ich, ich bin das so nicht gewohnt, diese Herangehensweise und diese Arbeitsweise. Aber es ist für mich neues Terrain und ich lasse mich da sehr gerne drauf ein.
1: Aber du spielst ja auch gar nicht so wenig, auch im Film, im Fernsehen.
0: Boah, wann, wo?
1: Und da dürfte das ja sehr ähnlich sein mit Kameras und so weiter und so. Viel Technik, viel Leute, die da herumwuseln.
0: Ja, das schon. Aber trotzdem ist ja hier der Körper permanent live auf der Bühne. So, das ist ja das, ich weiß gar nicht, welcher Schauspieler das gesagt hat, beim Drehen werde ich fürs Warten bezahlt.
1: Wir haben noch gar nicht verraten, dass das Ganze eine digitale Theaterproduktion ist. Das heißt, ihr spielt es nicht nur, unter Anführungszeichen, jetzt auf der Bühne vom Casino, sondern das Stück wird auch jeweils gestreamt.
2: Genau, das Ganze läuft sozusagen unter dem Deckmantel irgendwie, genau, Casino Digital, Digital Casino Produktion. Tatsächlich finde ich eigentlich hybride Produktion, fände ich fast treffender. Es ist schon ein Abend, der ist wirklich für das Live-Publikum gebaut. Der ist sozusagen für diese Co-Präsenz, da bedeutet digital-hybrid auch schon, dass es wirklich, also es ist nicht nur sage ich jetzt mal, klassisches Bühnenschauspiel, wie man es so kennt. Es geht im Zentrum natürlich darum, aber es gibt, ich würde mal sagen, es beginnt eigentlich fast in so einer Art theatralen Installation. Also das Publikum wird wirklich erstmal eingeladen, wie ein Stück weit selber diese Station, die so zwischen im All um diesen Planeten treibende Raumkapsel, bisschen auch Casino, bisschen vielleicht auch so die psychiatrische Klinik, die ein paar Mal so erwähnt wird. Also es ist so ein seltsamer, selbst auch, würde ich fast sagen, geisterhafter Raum, in den man erstmal eintritt, in dem man Spuren aus Aufzeichnungen, aus Gedächtnisprotokollen dieser Figuren wie wiederfindet und so weiter. Also dieses Digitale meint tatsächlich, ich sage jetzt mal, mehr als die Tatsache, dass es dann auch etwas online geben wird. Dieser Teil der Livestream ist tatsächlich eine Art von, würde ich jetzt mal sagen, eine Erweiterung der Bühne. Es ist die Möglichkeit, sowohl für Leute, die live da sind, sich vielleicht auch mal in Dinge, Aspekte zu Beginn der Vorstellung auch mal reinzuschalten, die ich vielleicht mit freiem Auge im Raum selber gar nicht, zumindest nicht auf die Weise sehen kann. Es ist aber auch die Einladung dann von Publikum, das nicht jetzt im Casino sitzt, man gewisse Eindrücke zu bekommen. Es ist aber tatsächlich trotzdem so, also wenn ich das Ganze, wenn ich die Erzählung haben will, wenn ich den roten Faden von Anfang bis Ende haben will, dann muss man tatsächlich trotzdem ins Casino kommen und sich's live ansehen. Alles andere ist wirklich so, es ist eine Erweiterung, es ist ein kleines Preview, es ist ein Einblick in diese Welt, aber es ist nicht der Kern der Erzählung.
1: Und es ist nicht so, wie normalerweise vor einer Vorstellung gebeten wird, dass man sein Mobiltelefon ausschalten soll. Da sagt sie nicht, bitte schalten Sie das Mobiltelefon jetzt ein, weil Sie brauchen es.
2: Also am Anfang der Vorstellung könnte es eher die Einladung geben, das Handy noch mal kurz anzuschalten.
0: Aber vielleicht den Ton.
2: Genau, den Ton vielleicht ein bisschen leiser. Und es ist aber natürlich also der Abend besteht, würde ich jetzt mal sagen, aus drei größeren Teilen, die dann auch, ich sage jetzt mal, sich unterschiedlich anfühlen werden, unterschiedlich gestaltet sind. Und gerade dieser Teil 1 lädt ein zu einer eher freieren Erkundung, zum freieren Ergehen, wo das Publikum sehr gerne eingeladen ist, auch noch über das Mobiltelefon, ich sage jetzt ein bisschen wie so noch mal eine zusätzliche Perspektive einzunehmen, und danach tauchen wir mehr und mehr
0: in den Theater. Aber darf ich auch mal eine Frage stellen jetzt, weil Livestream, weil ich mich gerade frage, wird das dann von einer festen Kamera aufgenommen und das Komplette wird abgefilmt und gestreamt, oder schaltet ihr zum Teil dann auch auf die Handkamera oder auf...
2: Ja.
0: Also ihr macht dann schon, ihr bearbeitet dann nochmal den Livestream auch?
2: Genau. Ah, okay. Also es gibt schon... Also
1: das heißt, es gibt eine Live-Regie?
2: Im Prinzip ja. Also an dem Abend ist dann natürlich, ich sage jetzt mal, im Front und Center ist natürlich wirklich das Schauspiel, aber darum herum die Spielwiese ist natürlich durchprogrammiert. Ne? Es gibt sehr viele Kameras, es gibt soundinstallative Elemente, es gibt diese Visuals. Daniel hat schon, das klingt jetzt so, als ob wieder alles, also das macht schon auch alles Sinn an diesen Stellen. Das Publikum wird dann online die Möglichkeit geben, in verschiedene diese Kameras sozusagen mal sich wie, ich sage jetzt mal, unsere Erzählung ist eigentlich das auch, also ich würde es mal so formulieren, es geht insgesamt auch jenseits dieser Gäste, die in diesem Stück auftauchen, immer wieder um diese geisterhaften Spuren. Das können mal mediale geisterhafte Spuren sein, das können Echos aus der Vergangenheit sein und so weiter. Und ein Stück weit auch vielleicht, ich sage jetzt mal, aus der Zukunft betrachtet vergangene Echos. Und in diesem Sinne wird das Online-Publikum Möglichkeit bekommen, auch auf so eine verlorene Website, auf so ein Lost Space im Netz, der so ein bisschen verloren, verlassen, halb vergessen, aber noch da draußen existiert, sich da ein bisschen reinzuklinken. Es wird auch noch zusätzliche Informationen geben. Also das war mal eine Seite, die vielleicht mal sehr lebendig war und sehr aktiv, aber die auch ähnlich wie diese letzten drei fast so Überlebenden auf dieser Station sozusagen, ist sie noch so ein Relikt, so ein geisterhaftes dazwischen, und in das kann man dann online eintauchen und darüber in diese verschiedenen Kameras und
1: Ja. Nach dieser leicht abstrakten Schilderung jetzt vom Roman geben wir unseren Hörern da draußen vielleicht ein bisschen Zeit zum Durchschnaufen und dass sie sich selber mal auf der Seite vom Burgtheater das einmal anschauen, was da dahinter steht, was da an kurzen Text auch da ist, wer da mitspielt, vielleicht auch ein Bild zu unseren heutigen Gästen bekommen, weil das ist immer sehr vorbildlich da aufgeführt. Da sieht man dann auch, wer da aller mitspielt. Jetzt gibt's auf alle Fälle Musik 5 Minuten lang.

0: Ja, das waren jetzt Kraftwerk mit Radioland. Eine sehr zurückgenommene Nummer. Ich hatte Kulturschiene am Freitag. Am Mikrofon ist Martin Oberlechner. Zu Gast sind heute der Regisseur Roman Senkel und der Schauspieler Daniel Jesch. Es geht um das Stück Solaris, das im Burgtheater im Casino am 11. Juni, also sehr bald, Premiere haben wird. Und wir haben jetzt schon ein bisschen was über das Stück, über den Inhalt gesprochen, auch über die technische Umsetzung auf der Bühne. Ich glaube, du, Daniel, hast die Wörter Smart EEG fallen gelassen. Da geht es nicht um Elektroherztöne zu messen, sondern das ist ganz was anderes.
1: Es geht um Hirnströme, die gemessen werden. Und mit diesen Hirnströmen, wenn es denn funktioniert, kann man unter Umständen auch den Ton und das Licht beeinflussen. Wir arbeiten daran.
2: Also unsere Grundprämisse war erstmal in der Auseinandersetzung mit LEM, wo es tatsächlich auch inhaltlich dieses EEG gibt. Das spielt eine ganz zentrale Rolle, aber vielmehr, ich sage jetzt mal, im Kosmos des Buches, des Stoffes Solaris, wie können wir Träume visualisieren? Wie sehen diese unbewussten Gedanken aus? Wie sehen diese Ängste? Wie sehen diese, ne, ja, wie sieht das Unbewusste aus, wenn wir das, ich sage jetzt mal, mit neuen, mit aktuellen technologischen Mitteln präsentieren könnten, in großen Farben malen? Und so kamen wir so auf diese Auseinandersetzungen mit diesem EEG, weil wir es eigentlich immer sehr viel mit hybriden Technologien arbeiten, wollen wir das dann natürlich auch live machen. Das heißt, es ist dann kein vorproduziertes, keine Aufzeichnung, sondern man wird einen kleinen Live-Blick in Daniels
1: ob man das
2: Kopf
1: will, ist die Frage. Ich weiß es nicht.
2: Bekommen.
1: Keine Ahnung, was dabei rauskommt. Wir werden sehen.
2: Das werden wir jeden Abend neu rausfinden. Aber das ist schon sehr
1: vielleicht
2: magisch.
1: Kommt doch gar nichts raus. Keine Ahnung.
0: Für alle Menschen da draußen, die mit hybriden Technologien nichts anzufangen wissen, was verstehst du darunter?
2: Ja, es ist also ich würde einfach sagen, wir leben heutzutage grundsätzlich in einer Zeit, wo so, ist das jetzt digital oder ist das jetzt analog, oft gar nicht mehr so trennbar ist. Ne? Wir alle laufen mit diesen Smartphones in unseren Taschen rum. Wir alle sind ständig irgendwo unsere Avatare auf irgendwelchen Instagram- und TikTok-Profilen, leben weiter, ohne dass wir da vielleicht gerade auch drauf gucken, aber sammeln Likes, sammeln Kommentare und so weiter und so fort. Und für mich heißt diese Auseinandersetzung einfach nur, diesen Raum, diese Zeit, in der wir leben, auch genau in dieser Komplexität irgendwie auch auf der Bühne zu bespielen und zu untersuchen. Und ja.
0: Du sprichst da aber auch über dich, wenn du sozusagen das jetzt beschreibst, dieses Setting.
2: Natürlich spreche ich da auch über mich, wobei ich tatsächlich, also die Leute sind dann überrascht, wie wenig ich auf sozialen Medien und so weiter unterwegs bin. Aber es ist so, wie ich jetzt, sag ich jetzt mal, den Raum, die Zeit, die Menschen so um mich auch wahrnehme und die Rolle, die dieses ständige Changieren zwischen digitalem und analogem Raum irgendwie, welche Rolle das spielt.
0: Daniel, hat ja in einer der ersten Sequenzen, wo du über dieses Stück jetzt gesprochen hast, uns ganz schöne Bilder gezeichnet von diesem Raum, in dem du sein wirst, in dem dann auch die Zuschauerinnen und Zuschauer sein werden. Da hängen Kabel herunter, es zischt, es raucht. Wird es viele solche Effekte geben in dem Stück?
1: Diese Effekte sind eher reduziert. Ich habe ja vorhin den Roman beschrieben, also wo auf welche Raumstation Kelvin kommt. Wir versuchen da natürlich eine theatrale Umsetzung zu finden. Und ja, wir haben Rauch und ja, wir haben Kabel. Aber was häufig am schönsten ist im Theater, wenn die Bilder in den Köpfen der Zuschauer entstehen. Und wir haben viele Originaltexte von Lem behalten, auch viele erzählende Passagen. Und da hoffe ich sehr, dass wir die Fantasie der Menschen, die uns besuchen kommen, anregen können.
0: Das heißt, wir haben es auch hier mit einem statischen Bühnenbild zu tun, in dem Sinn, dass dann nicht umgebaut wird?
1: Keine Umbauten im klassischen Sinn. Natürlich werden wir Elemente bewegen von Punkt A nach Punkt B. Es werden verschiedene Stationen bespielt werden in diesem Bühnenbild. Aber es, wie gesagt, wir planen, dass wir keine Pause machen müssen und es gibt kein Decker, der hoch oder runter fährt. Es gibt keine Wände, die irgendetwas verdecken oder nicht. Es ist alles sehr transparent und sehr auch eigentlich ein einheitliches Bühnenbild, wenn man so will, ja.
0: Wir haben jetzt eine sehr langsame Nummer gehört von Kraftwerk. Wie würdest du, Roman, das Tempo in dem Stück beschreiben?
2: Hoffentlich abwechslungsreich. Also es wird schon sehr viele verschiedene Temperaturen geben, ne? Also auch wie das Stück selber ist. Es gibt diese, ich sag jetzt mal, getragenen, langsam, sehr atmosphärischen Parts. Dann wird es aber auch ein paar musikalische Pop-Songs eigentlich geben, die man vielleicht bei Lem an dieser Stelle nicht erwarten würde, die aber vielleicht auch mit diesen Echos und, ne, ich sag jetzt mal, was sind popkulturelle, mediale Echos, durchaus zu tun haben, dann wird es auch immer sehr, ja, dann wird es auch immer sehr laut und groß und auch mit vielen Emotionen, würde ich sagen. Und dann kommen auch wieder die ganz ruhigen, leisen Töne. Es wird auch nicht durchgehend Technikfeuerwerk gehen. Es gibt dann auch mal einfach wirklich ganz lange Passagen, leere, stille Stimmen und Körper auf der Bühne. Also ich hoffe, es wird eine große Range geben an Tempi.
0: Wir haben auch schon über Musik gesprochen und die Musik wird da ja nicht von Band kommen oder nicht ausschließlich von Band, sondern wird live gespielt.
2: Eigentlich fast ausschließlich live. Harald Günther Keiner, fantastischer Komponist, Musiker. Wir begleiten uns gegenseitig in unserer Arbeit eigentlich schon jetzt seit vielen, vielen Jahren, haben im Studium damals angefangen zusammen zu arbeiten und er erweckt ein Stück weit auch diesen fremdartigen Planeten, diesen Kosmos, der hinter diesen, wie Lems mal beschreibt, viel zu dünnen Wänden dieser Station immer irgendwie rumort, immer irgendwie spürbar ist, immer anwesend bleibt, den erweckt auch er tatsächlich sehr viel zum Leben.
0: Das heißt, er hat die Stücke extra für das Stück komponiert.
2: Also es gibt ein paar Songs, die allerdings auch in einer sehr eigenen Interpretation, also es keinert, wenn ich so sagen darf.
0: Daniel, du bist ja schon seit vielen Jahren am Burgtheater, 26, stimmt das?
1: 25,5.
0: Du hast ja drei große Stationen, wie ich gelesen habe. Ich weiß nicht, korrigiere mich gerne, wenn es anders ist. München als dein Geburtsort, dann Zürich,
1: ja.
0: Ausbildung,
1: ja.
0: Und dann Wien.
1: Ja.
0: Wie viel Zufall und wie viel Plan ist da dahinter gestanden, hinter diesen drei Stationen?
1: Naja, also meinen Geburtsort habe ich mir nicht ausgesucht. Da kam ich einfach in München auf die Welt. Nach Zürich hat es mich verschlagen, weil ich wie so viele junge Menschen, die ans Theater wollen, die ganze Reihe an Schauspielschulen abgefahren bin und mich an diversen Schauspielschulen beworben habe. Zürich hat dann als erstes funktioniert und gedacht, gut, gehe ich nach Zürich. Habe dort einen Lehrer gehabt, einen Improvisationslehrer, der gleichzeitig damals Dramaturg am Burgtheater war. Und der hat den Kontakt damals zu Klaus Bachler hergestellt. So. Dann hatte ich ein Vorsprechen bei Klaus Bachler im Oktober 2000, bin mit dem Nachtzug tatsächlich von Zürich nach Wien gefahren, habe Bachler vorgesprochen. Der hat dann einen Vertrag mit mir abgeschlossen, hat gemeint, kennen Sie Andrea Breth? Den meinte ich persönlich nicht. Ja, dann lernen Sie die morgen kennen, weil die sucht jemanden für eine laufende Produktion. Dann habe ich Andrea Breth vorgesprochen, alles an einem Wochenende. Und die hat gemeint, ja, kommen Sie morgen wieder auf die Probe. Dann habe ich gesagt, das wird schwierig, weil ich bin ja noch auf der Schule in Zürich. Ich muss die ja noch abschließen, ich habe kein Diplom und gar nichts. Ja, dann kommen Sie am Montag. Dann bin ich mit dem Nachtzug wieder von Samstag auf Sonntag nach Zürich gefahren, habe zwei Koffer gepackt und bin von Sonntag auf Montag mit dem Nachtzug auf die Probebühne ins Arsenal gefahren. Habe dann auf dem Weg vom Bahnhof, hier jetzt Hauptbahnhof, früher Südbahnhof, in meiner Schauspielschule angerufen und habe gesagt, ich werde heute nicht kommen können. Ich komme morgen auch nicht. Ich komme jetzt erstmal gar nicht mehr. Ich bin in Wien am Burgtheater. So, da war natürlich dort ein bisschen Aufregung. Und bin ich aber dann noch, ich weiß gar nicht, wie viele Monate bin ich dann immer mit den Nachtzügen hin und her gefahren, weil ich wollte meine KollegInnen nicht im Stich lassen, mit denen ich schon Diplomrollen erarbeitet hatte. Ich wollte mein Diplom auch noch machen. Fragt dich zwar später niemand mehr, ob du diplomierter Schauspieler, Dippelschau, oder wie sagt man, weiß ich nicht, ja. Diplom-Schauspieler, ist ja wurscht. Das wollte ich einfach abgeschlossen haben. So, ja, und seitdem bin ich in Wien am Burgtheater.
0: Hast du dir das da im Jahr 2000 vorstellen können, jetzt 20 und mehr Jahre an diesem Theater zu sein?
1: Nein, niemals. Das hätte ich mir niemals vorstellen können. Und es ist für mich auch jetzt, manchmal ist es noch ein bisschen unwirklich. das ist dann doch, dass die Zeit so schnell vergangen ist. Das ist schon erstaunlich.
0: Und wie wahrscheinlich viele oder alle Ensemblemitglieder spielst du jetzt ja nicht nur in Solaris unter Anführungszeichen im Juni, sondern du hast ja gleich drei verschiedene Stücke, die du am Laufen hast in der Zeit. 3000 Einzelteile habe ich gesehen, Oh No, Not Again und eben Solaris. Was heißt das für dich, in so unterschiedlichen Stücken zu sein, die teilweise auch schon so weit zurückliegen?
1: Naja, im Reviso bin ich auch noch mit dabei. Das ist früher, hatte ich noch mehr Stücke im Repertoire. Was das heißt? Das heißt große Abwechslung. Das heißt, sich immer wieder neu freuen auf die jeweiligen Ensembles und sich auch wieder den neuen Erfahrungen der Aufführung stellen, weil das ist ein unglaublich abgedroschener Satz, aber Theater ist immer anders. So, man begegnet sich immer anders, jeder hat einen anderen Tag hinter sich im Ensemble. Manche Kollegen trifft man nur auf der Bühne, man sieht sich weder vorher noch nachher. Das ist ein bisschen verrückt auch an dem Beruf. Und in seltenen Fällen gelingt es, dass wirklich alle von Anfang an auf einer Welle surfen. Und das sind ganz, ganz magische Abende. Passiert nicht allzu oft, man ist oft knapp davor. Und auch das sind dann beglückende Abende. Aber gerade die Abwechslung macht das spannend und bringt viel Freude.
0: Und du hast die ganze Zeit dann diese Texte bei dir im Kopf oder musst du dann schon immer wieder mal, wenn du nur alle 3 Monate mal das eine Stück spielst, dann mal wieder kramen in deinem Buch?
1: Also ich schaue schon vorher ins Textbuch. Unterstelle dem einen oder anderen Kollegen, dass sie es nicht so genau nehmen damit. Aber auch das macht wach auf der Bühne. So, man ist in einer ganz authentischen Spannung dann. So.
0: Und, ja. Das macht dann wahrscheinlich auch die Spannung, wie du sagst, in der Interaktion zwischen den Schauspielern aus, wenn man weiß, was kommt und was vielleicht jetzt neu dazu kommt.
1: Na, es wäre ja langweilig, wenn man wie ein Roboter funktionieren würde. Und wir sind ja alle Menschen und genau das, was einen wach macht und lebendig hält, bringt ja den Spaß.
0: Roman, du bist ja jetzt nicht ganz zufällig zu dieser Produktion gekommen, du hast das eh schon geschildert und du machst es jetzt auch nicht zum ersten Mal, dass dich mit digitalen und hybriden Theaterformen auseinandersetzt. Das ist ja etwas, was du ganz von Anfang an eigentlich von deiner Karriere und Ausbildung schon gemacht hast und angestrebt hast, oder?
2: Ja, also im Prinzip sehr früh damit angefangen. Tatsächlich war das für mich aber gar nicht so eine Entscheidung, jetzt mache ich halt mal so digitale und hybride Projekte, sondern mich hat es immer interessiert, mich eigentlich mit Ensembles, also oder mir war es eigentlich immer wichtig, Leute sehr gezielt einzuladen, wo ich denke, okay, vielleicht haben wir uns einander was zu erzählen, vielleicht haben wir gemeinsam eine ähnliche Suchbewegung in gewissen Dingen und uns dann gemeinsam Themen anzunehmen. Und es hat sich sehr früh ergeben, dass für uns damals, das war auch schon zu Studienzeiten, diese Fragen rund um, was passiert da gerade für ein irrsinniger Wandel durch diese neuen Technologien, durch neue Medien, durch neue Produktionsweisen, durch neue, was geschieht da gerade? Und so wie wir damals Theater verstanden haben, war das einfach nur eine logische Konsequenz zu sagen, okay, wir behaupten jetzt nicht, dass unsere Bühne vor dem Digitalen endet, sondern genauso wie draußen auf der Straße gibt es da fließende Übergänge und wir wollen diesen gesamten Raum mit seinem digitalen, mit seinen analogen Seiten untersuchen und bespielen. Und von daher, glaube ich, war es so ein bisschen, weil es sonst niemand machen wollte, haben wir halt gesagt, okay, dann bleiben wir, also irgendjemand muss da dranbleiben. Daraus ist das so ein bisschen entstanden, würde ich sagen.
0: Und das ist ja nicht dein erstes Interview, zwar das erste Interview hier bei uns auf Radio Orange, aber du hast ja schon ein paar Interviews gegeben, unter anderem vor 3 Jahren auf nachtkritik.de und da hast du einen Satz gesagt und der lautet so ungefähr, aber ich glaube sogar genau, ich habe die Widerstandsfähigkeit des Theaters, was Digitalität betrifft, vielleicht einfach unterschätzt.
2: Kann ich jetzt nicht mehr genau sagen, ob ich diesen Satz so, aber es ist durchaus möglich. Ja klar, natürlich. Also ich muss sagen, für mich, also so wie ich es gerade beschrieben habe, für mich ist das eigentlich ein ganz natürlicher Schritt, ne? Wenn ich merke, wie sehr mich am Tag, im Alltag, beim Betrachten der Nachrichten, wie oft es da um diese digitalen Themen geht, was da gerade in den USA passiert, was da irgendwie mit künstlicher, keine Ahnung, und das ist ja sozusagen am laufenden Band und wie viel dann ich immer noch im Theater, ich sage jetzt mal Räume sehe, als würde das alles gar nicht existieren, finde ich eher überraschend, als zu sagen, okay, ich finde es jetzt so besonders, sich mit den Dingen, mit der Zeit, mit den Phänomenen im Hier und Heute auseinanderzusetzen.
0: Gib uns vielleicht einmal ein Beispiel, was du darunter meinst oder was dir passiert ist. Jetzt natürlich ganz anonymisierter, dass wir niemanden irgendwie da jetzt vor den Vorhang bringen. Aber wo hast du das gemerkt, dass das diesen Widerstand gibt, gegen, wenn du sagst, okay, jetzt wird es digital?
2: Ich glaube, dass man das gar nicht so, ich sage jetzt mal so punktuell, oder so punktuell meine ich das auch gar nicht. Es ist aber natürlich immer noch so, dass, oder sagen wir vielleicht ist es auch wieder so und immer wieder so, dass natürlich Theater auch sehr um die eigene Identität ringt. Ne? So wo findet sich Theater in diesem Wandel? Wie definiert sich Theater? Wie begreift sich Theater? Und ich glaube, ein Reflex, der nicht durchgängig, aber der sehr oft auftaucht, ist, müssen wir nicht dann vielleicht umso mehr, ich sage jetzt mal, bei dem Klassischen bleiben, bei den Brettern sozusagen, die die Welt bedeuten im analogsten Sinne und uns sozusagen auf das verstärken. Aus meiner Sicht war Theater aber eigentlich immer auch ein Ort von technologischem Wandel. Ne? Also die ersten Flaschenzüge und irgendwie, was weiß ich, künstliches Licht und Bühnenmaschinerie sozusagen, die haben Leute aus der Stadt damals im Theater sozusagen zu Gesicht bekommen. Das ist dann, glaube ich, in Zeiten, wo dann Radio und Fernsehen bei uns kamen, ist das so ein bisschen in den Hintergrund getreten und Theater hat sich dann vielleicht selber auch ein bisschen mit dieser, wir erhalten mal das, was wir gerade schon haben, so ein bisschen auch damit eingerichtet. Aber ich glaube nicht, dass das per se der natürliche oder der selbstverständliche Weg sein muss oder auch schon immer war.
0: Und ich will dann doch noch ein bisschen weiter bohren. Dieser Satz, der ist ja nicht aus Zufall gekommen, ist der darin geboren worden, dass Theater Direktoren oder Schauspieler vielleicht auch diese Angst vor dieser Unsicherheit haben, in der man sich begibt, wenn man sozusagen so viele Fäden auch in der Hand hat während einer Live-Produktion?
2: Da müsste ich jetzt spekulieren und mutmaßen. Natürlich ist alles, was, wie soll ich sagen, wo man ein Stück weit auch Türen aufmacht, die man vielleicht nicht so kennt oder wo man Abläufe erstmal überprüfen und herausfinden. Natürlich, das sind immer Dinge, die kann ich weniger genau planen, gefühlt, die kann ich weniger genau im Vorhinein definieren. Da gehört auch ein gewisser Mut vielleicht dazu, springt man da jetzt mal rein oder nicht. Daniel lacht gerade
1: schon. Ja, ich lache gerade, weil ich mir gerade denke, ich mache mir jetzt insofern im Moment wenig Sorgen über das Theater im Zuge dieser ganzen Digitalisierung der Gesellschaft, weil auch wenn der Strom ausfällt, dann können wir immer noch Theater machen, in seiner pursten Form. Mhm. Also das klingt jetzt so, als wäre das gegen dich, ist aber gar nicht so gemeint. Nein, Theater kann so vieles und das macht ja auch das Theater aus, dass man so vielen verschiedenen Seiten, kann man auf die Gesellschaft gucken, kann man auf den Menschen gucken, kann man auf die existenziellen Fragen gucken. Und du hast deinen Weg gefunden und das klassische Theater ist wirklich, das ist, glaube ich, eines der letzten Lagerfeuer, die wir haben im Moment. Also ich mache mir auch keine Sorge, dass wir von Avataren ersetzt werden oder was, wenn ich mir jetzt anschaue, was ich in der bildgebenden Kunst sehe oder was ich mit Video sehe, die Manipulierbarkeit der Menschen. Stimmen können generiert werden, Menschen können generiert werden. Es gibt eine Schauspielerin, bei der man sich gefragt hat, darf sie für die Oscars nominiert werden? Nein, darf sie nicht. Diese Probleme haben wir im Theater nicht. Das ist eine der ältesten Kulturformen, die wir haben und sie wird auch noch lange überleben.
0: Und um die Spannung für die Zuschauerinnen und Zuschauer vielleicht noch ein bisschen mehr zu steigern, es könnte ja auch sein, dass das ja auch geplant ist im Stück, dass dann plötzlich einmal der Strom ausfällt und, keine Ahnung, die Schauspieler wirklich dann im Dunkeln stehen und dann 2 Minuten lang.
1: Das ist eine gute Idee,
2: vielleicht sollten wir
1: das aufnehmen.
2: Nee, jetzt weiß ich wieder nicht, wie viel man spoilern darf, aber natürlich, also in dem Sinne verstehe ich auch hybrides Theater. Ne? Also wie soll ich sagen, ich habe angefangen, meine ersten Theatererlebnisse waren sehr, sehr klassische Theatererlebnisse. Da stehen Menschen auf der Bühne, Körper auf der Bühne, da ist Sprache auf der Bühne. So, das war auch mein Motor. Für mich ist es wirklich mehr die Frage, hört man damit auf oder kann auch dieser digitale Raum genauso Teil dieses sinnlichen Erlebnisses sein? Und es wird an diesem Abend bei Solaris auch genau diese Momente geben, wo alle Bildschirme ausgehen, wo alle künstlichen was auch immer, Tools ausgehen und wo genau das übrig bleibt. Da hatten wir gerade heute auch schon eine sehr, sehr schöne Probe. Mehr will ich jetzt tatsächlich aber nicht verraten.
0: Ich glaube, wir haben jetzt draußen bei den Hörerinnen und Hörern ein paar Fragezeichen und ein paar Rufezeichen produziert in ihrem geistigen Horizont, was jetzt das betrifft, wie Solaris dann wirklich sein wird. Es wird dann ganz anders sein, natürlich, als wie sich das jeder vorstellt, weil live ist halt immer live und anders. Ich danke fürs Kommen.
1: Gerne, danke für die Einladung.
2: Danke für die Einladung.
0: Ja, zu Gast waren heute Roman Senkel und Daniel Jersch. Das war die Kulturschiene am Freitag. Ich sage nur noch Ciao und wünsche euch da draußen ein schönes Wochenende.

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